Hier ist Kamrad und das ist meine neue Single.

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0: morning.
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2: Im Studio Fabian Hoffmann. Nicht wundern, wenn das Handy heute um 11 Uhr laut piept oder die Sirenen heulen. Das soll genau so sein, denn es ist wieder bundesweiter Warntag. Bund, Länder, Städte und Gemeinden proben für den Ernstfall und schauen, wie gut ihre Warnsysteme funktionieren. BSW und AfD in Sachsen-Anhalt wollen nach der Landtagswahl über eine mögliche Zusammenarbeit sprechen. Das BSW hat jetzt ein Gesprächsangebot der AfD angenommen. Einzig die Wagenknecht-Partei, die es knapp in den Magdeburger Landtag schaffte, schließt eine politische Unterstützung nicht kategorisch aus. Die digitale Brieftasche kommt in Deutschland kurz nach dem Jahreswechsel. Dann geht die staatliche DU-App an den Start. In der sollen Ausweis, Führerschein und Krankenkassenkarte gespeichert werden können. Später soll das auch für Kundenkarten oder ÖPNV-Tickets möglich sein. In der Fußball-Champions League bleiben die deutschen Teams ohne Punktverlust. Nach Borussia Dortmund hat auch der VfB Stuttgart sein Auftaktspiel in der Liga-Phase gewonnen. Mit 3:1 gegen Viking Stavanger aus Norwegen.
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3: Ja, und wir starten rein in diesen Donnerstagmorgen mit ein paar Filmtipps von mir. Oh. Es geht um den Stiefbruder, mit dem man nichts haben sollte, oder auch den bösen Sportler,
4: Bodyguard.
3: Oder auch den Bodyguard. Oh. Ich bin gerade komplett in einem neuen Filmgenre eingesunken. Mehr dazu hört ihr gleich.
4: Wir sind sehr gespannt und starten jetzt erstmal rein mit Jennifer Lopez zusammen mit David Guetta. Save Me Tonight hier auf Energy. 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

0: seid ihr auch so komplett verliebt wie ich? Hallo, Energy am Morgen ist an, hier mit mir, Anna, guten Morgen und Ben.
1: Morgen.
0: Ich weiß ja nicht, was gerade los ist, aber seit ungefähr anderthalb Wochen habe ich eine neue Personality.
1: Natürlich.
0: Ich gucke die ganze Zeit Coming-of-Age-Liebesfilme. Das heißt, es sind so Liebesgeschichten von so, ach so, Teenagern oder Anfang 20-Jährigen und mit wirklich wilden Handlungen.
1: Oh.
0: Es gibt ganz viele bei Netflix, aber auch bei Amazon Prime. Aha. Und jetzt gibt es

0: Nachschub Drawn Together, okay, heißt der Film. Mhm. Und da habe ich dir einfach mal die Handlung mitgebracht.
1: Ja, die sind schon gut.
0: Genau, also sie führt ein perfektes Leben, sie ist Anfang 20, führt ein perfektes Leben in New York und wird dann im Central Park entführt. Und
1: bitte, sie wird was?
0: Entführt. So,
1: sie kann, ich denke, es soll romantisch werden.
0: Sie kann dann, pass auf, sie kann dann aber befreit werden und bekommt dann einen rattenscharfen Bodyguard an ihre Seite gesetzt.
1: Was?
0: Und dann gibt es immer noch ganz viele Probleme mit der Familie und dann irgendwelche Schulden, die beglichen werden müssen. Und dann steigt halt diese, ja, diese Chemie zwischen ihr
1: und dem Bodyguard.
0: Und dem Bodyguard. Und da freue ich mich ja schon drauf. Aber Ben, jetzt wunderst du dich, das sind die Handlungen. Aber natürlich, ich gucke gerade noch Mia Culpa. Da geht es zum Beispiel darum, dass sie bloß nichts mit ihrem Stiefbruder anfangen soll.
1: Ich wusste, dass es in die Richtung geht. Wahnsinn, Anne.
0: Oder er ist Footballspieler, sie ist Cheerleader. Ja. Er ist totales Arschloch. Keiner kann ihn irgendwie bändigen.
1: Nein,
0: umstimmen. Aber sie kann ihn natürlich ändern.
1: Und lass mich raten, alle Schauspieler durch die Bank weg sind unfassbar attraktive Menschen.
0: Rattenscharf.
1: Ja, natürlich.
0: Es gibt wirklich also nicht eine unattraktive Person,
1: nee,
0: die seine Rattenschaft, wie die auch miteinander reden, immer so einen Schnuff zu nah an den
1: Lippen. Ja.
0: Und dann auch immer so,
1: so ein bisschen
0: so, und dann wird auch immer so ein bisschen leiser dann gesprochen. Also im echten Leben, wenn jemand an der Häuserwand zu mir sagt, ich will dich jetzt, dann würde ich sagen, sag mal, spinnst du? Und die gehen sofort drauf ein. Wow.
1: Und die große Frage ist, spinnt Anna ja oder nein? Guckt ihr solche Filme und
0: toll.
1: Serien auch gerne? Ruft uns mal an oder schickt eine WhatsApp.
0: Also schreibt mir auch gerne privat, wenn ihr noch Tipps braucht, welche Filme ihr euch unbedingt angucken sollt.
1: So ein gemeinsamer Filmabend, weißt du, und das guckt man dann so, wow.
0: Oh, ich weiß nicht, ob mir das ein bisschen zu dirty ist. Ich glaube, ich bin schon gern allein dabei.
1: Oi.

0: Und da ist Vivian jetzt in der Leitung. Ist das richtig? Guten Morgen.
1: Morgen, ja, genau, ist richtig.
0: Hallo, hier sind Anna und Ben für dich. Wir spielen zusammen Stadtland Energy. Und dein Buchstabe kommt jetzt per Zufallsgenerator hier.
2: Z.
1: Oh.
0: Es ist passiert. Wir haben so oft Angst davor. Es ist halt wirklich ein Zufallsgenerator. Der Buchstabe Z, liebe Vivian. Aber wir sind an deiner Seite. Wir schaffen das. Anna, guten Morgen, wird dir Kategorien geben. Du sagst dann etwas mit Z. Wir brauchen 5 richtige, damit du gewonnen hast. Hast du mal eine blöde Kategorie, wo einem, komplett verständlich, mit Z nichts einfällt?
3: Ja.
0: Sagst du einfach schnell weiter und du kriegst eine neue Kategorie. Bist du bereit?
1: Ja, ich bin bereit.
0: Ich glaube, zum ersten Mal in der Geschichte von Stadtland Energy spielen wir den Buchstaben Z. 30 Sekunden gehen jetzt los.
3: Das machst du nach dem Aufstehen mit Z.
1: Zähneputzen.
3: Eine Farbe.
1: Zaubererblau.
3: Ja. Braucht man in der Schule?
1: Ein Zirkel.
0: Sag mal.
3: Sehr gut. Ort, an dem du schläfst?
1: Zugebundene Bettdecke.
0: Sag mal.
3: Und ein Tier mit Z.
0: Ja.
1: Ein Zebra.
3: Oha, mega.
0: Vivian, du hast Geschichte geschrieben, du hast mit Z Standard Energy gelöst. Gratulation, du hast gewonnen.
1: Das ist super, vielen Dank.
3: Und für dich gibt es auch was Feines, einer meiner absoluten Lieblingskünstler, Khalid. Am 13. Oktober kannst du ihn sehen.
1: Das ist sehr gut.
0: Mega.
3: Er ist auf seiner It's Always Summer Somewhere Tour und du gehst mit Begleitung hin. Herzlichen Glückwunsch.
1: Vielen Dank, danke schön.
0: Das hat sie sehr gut gemacht. Wenn ihr sagt, also wenn es jemand mit Z schafft, dann schaffe ich das auch. Mhm. Sichert euch die Tickets für Khalid einfach bei Stadtland Energy. 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
7: Im Studio Fabian Hoffmann. Nicht wundern, wenn das Handy heute um 11 Uhr laut piept oder die Sirenen heulen. Das soll genau so sein, denn es ist wieder bundesweiter Warntag. Bund, Länder, Städte und Gemeinden proben für den Ernstfall und schauen, wie gut ihre Warnsysteme funktionieren. BSW und AfD in Sachsen-Anhalt wollen nach der Landtagswahl über eine mögliche Zusammenarbeit sprechen. Das BSW hat jetzt ein Gesprächsangebot der AfD angenommen. Einzig die Wagenknecht-Partei, die es knapp in den Magdeburger Landtag schaffte, schließt eine politische Unterstützung nicht kategorisch aus. Die digitale Brieftasche kommt in Deutschland kurz nach dem Jahreswechsel. Dann geht die staatliche DU-App an den Start. In der sollen Ausweis, Führerschein und Krankenkassenkarte gespeichert werden können. Später soll das auch für Kundenkarten oder ÖPNV-Tickets möglich sein. In der Fußball-Champions League bleiben die deutschen Teams ohne Punktverlust. Nach Borussia Dortmund hat auch der VfB Stuttgart sein Auftaktspiel in der Liga-Phase gewonnen. Mit 3:1 gegen Viking Stavanger aus Norwegen.
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10: Ja, und es gibt ein Körperteil, da möchte ich einfach öfter, intensiver berührt werden.
11: Guten Morgen.
10: Welches Körperteil das ist und ob es wirklich so schmutzig
11: wirklich?
10: Ist oder eigentlich gar nicht.
11: Nein.
10: Hört ihr gleich.
11: Wir machen jetzt erstmal weiter mit Shakira und Dai Dai. Habt einen wunderschönen Donnerstag.

0: diese Berührung ist komplett underrated. Hallo, Energy am Morgen ist an, hier mit mir, Anna. Guten Morgen.
1: Guten Morgen.
0: Ich war gestern meine Nägel machen. Mhm. Also ich mache immer so Shellac. Das ist quasi wie so ein Nagellack, der einfach mega lange hält.
1: Ah, okay.
0: Und der nicht so absplittert irgendwie.
1: Ja, ja, ja.
0: Und war, hab ein neues Nagelstudio ausprobiert. Und dann hat diese wirklich, also ich nenne sie Göttin, diese Göttin von Nageldesignerin, meine Hände massiert.
1: Oh, liebe ich ja.
0: Und ich glaube, ich habe wirklich eine neue Lieblingsmassage. Ja. Also eine gute Handmassage.
1: Komplett underrated.
0: Die hat sich da richtig Zeit genommen. Ich hätte quasi meinen Kopf am liebsten einfach auf die Tischplatte gelegt und wäre eingeschlafen.
1: Ja.
0: Das war so schön. Da waren Verspannungen drin.
1: Ja.
0: Und danach war mir auch ein bisschen schummrig. Ich war so richtig, wow, ich war gerade ganz woanders.
1: Lieb ich auch. Unterschätzt man, die Hände machen ja so viel. Ne? Man tippt die ganze Zeit im Büro, man greift, man macht irgendwas.
0: Ja.
1: Wenn die Hände dann massiert werden, gerade an diesem Daumenballen, weißt du, wenn ihr dann richtig schön drückt, holla die Waldfee. Deswegen glaube ich, wäre es doch eine schöne Sache, wenn wir hier bei uns in der Redaktion auch so ein paar Handmassagen verteilen. Wenn das so der neue Gruß ist, weißt du, dass man, hallo, komm doch mal her, und dann setzt man sich hin. Und dann macht man, wie geht's dir, wie war denn dein Tag so ein bisschen?
0: Ich würde es komplett lieben. Ich bin ja eh so ein Kuschel-Anfass-Mensch.
1: Ja,
0: also
1: so ein
0: wir könnten uns hier den ganzen Tag massieren.
1: Das liebt die Redaktion, glaube ich.
0: Genau. Aber dann gibt es Kandidatinnen und Kandidaten bei uns in der Redaktion, die fass mich nicht an, lass mich in Ruhe. Also wer uns gerne mal massieren möchte.
1: Ja.
0: Kommt vorbei.
1: Es geht in eine ganz merkwürdige Richtung. Kommt vorbei.

0: Morgen, hier ist Energy am Morgen für euch natürlich mit Anna Wiedmann und mir Ben und mit neuer Musik von Tokyo Hotel.
1: Ist schon ein kleiner Vorgeschmack auf ihr kommendes Album. Und wir müssen vorher kurz über die Basketball-WM reden.
0: Gerne.
1: Die Frauen spielen ja gerade bei uns in Deutschland und die haben einen bestimmten Song, hat jetzt die Kapitänin des Teams verraten, der sie durch jedes Spiel unterstützt. Es ist der hier. Ich muss
0: durch den, ja, natürlich. Für die Ewigkeit.
1: Durch den Monsun von Tokyo Hotel. Und sie sagen halt zum Sieg immer durch den Monsun, immer stark. Weiter, immer weiter.
0: Sehr,
1: ich finde das ein schöner Ansporn.
0: Sehr gut. Und sie können natürlich auch neue Musik, fantastisch. Die My Hair heißt die Nummer. Wie gesagt, es kommt ein Album. Die My Hair kommt jetzt. Wir
1: geil.
0: Sind aufgeregt hier bei Energy.

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4: Ja, guten Morgen und bitte nicht erschrecken, wenn gleich bei uns in der City überall die Handys losbrüllen. In wenigen Stunden ist es nämlich soweit, da wird es richtig laut hier bei uns. Um 11 Uhr startet nämlich der bundesweite Warntag. Dann gehen in ganz Deutschland die Sirenen los und auch Warn-Apps und Handys melden sich. Allein in Nürnberg werden dabei über 100 Sirenen getestet. Das Ganze ist aber nur ein Test, ob im Ernstfall auch wirklich alles funktioniert. Haben wir ja auch schon ein paar Mal durchgemacht. Und Grit Tüngler vom Bundesamt für Bevölkerungsschutz und Katastrophenhilfe hat mir gesagt, was die größten Herausforderungen an so einem Warntag wie heute sind.
5: Die größte Herausforderung ist, wirklich alle Menschen zuverlässig und möglichst schnell zu erreichen. Egal, ob sie gerade zu Hause sind, unterwegs, im Auto, in der Stadt oder irgendwo in der Natur.
4: Ja, wird gleich spannend, ob das heute wieder funktioniert. Gegen 11.45 Uhr gibt es dann wieder die Entwarnung. So, und dann hat Apple gestern mal wieder richtig einen rausgehauen. Zum ersten Mal gibt es nämlich ein iPhone zum Aufklappen. iPhone Duo heißt das Ding und das klappt hier auf wie so ein Reisepass und habt dann innen einen ziemlich großen Bildschirm. Günstig wird der ganze Spaß allerdings nicht. Los geht's da bei 2.300 Euro. Außerdem neu das iPhone 18 Pro, neue AirPods und neue Apple Watches. Und zum Schluss jetzt nochmal ein Appell, besonders an die Männer unter euch. Vielleicht solltet ihr heute auf der Arbeit mal 5 Grad sein lassen. Das könnte sich nämlich später noch richtig auszahlen. Forscher in China haben jetzt nämlich rausgefunden, Männer mit viel Stress im Job haben deutlich häufiger Erektionsprobleme. Bei besonders gestressten waren es über 50%, bei wenig Stress nur rund 8. Vor allem lange Arbeitszeiten und Beförderungsdruck waren auffällig.
0: Verkehr.
4: Ja, das sieht doch soweit eigentlich alles ganz gut aus. Nichts Größeres zu sehen. Ihr habt freie Fahrt.
0: Blitzer.
4: Da gibt's bisher noch keinen. Wenn ihr aber schon einen entdeckt habt, dann seid nicht zurückhaltend, sondern klingelt direkt mal ganz kurz durch unter der kostenlosen Studio-Hotline. Das ist die 0800 800 1069. Gute Fahrt.
0: Wetter.
4: Ja, wir hier bei uns in Franken können uns auf einen richtig sonnigen Tag heute freuen. Das alles garniert mit mehr oder weniger angenehmen Temperaturen bis zu 20 Grad.
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8: Und wir sind aufgeregt. Ihr könnt es nicht glauben. Wir sitzen hier gerade aufgepackten Koffern, denn es geht los. Wir gehen zum Deutschen Radiopreis. Wir sind nominiert, ihr habt es gehört, für beste Morning-Sendung. Morgensendung. Ich bin so nervös, das wird unglaublich. Es geht jetzt gleich los. Das ist unsere letzte
9: Morgen. Wir sitzen einfach heute Abend vor der Grimme-Jury. Ich habe jetzt schon so Lampenfieber. Mir ist ganz schlecht, Ben.
8: Ja.
9: Oh, ich bin sehr gespannt. Und gleich kommt unsere Kollegin Laura, weil die muss hier dann die Stellung
8: halten.
9: Irgendjemand
8: muss ja hier die Sendung moderieren und sie wird das klasse machen. Jetzt starten wir erst noch rein mit Taylor Swift und Elizabeth Taylor.
10: Elizabeth.

0: Und das, was jetzt hier passiert, nennt sich eine klassische Übergabe.
1: Oh! Guten Morgen, ihr seid ja am Morgen. Eigentlich mit Anna Gutmorgen und Ben, aber
0: ja,
1: auch
0: hallo.
1: Die liebe Kollegin Laura, weil du übernimmst jetzt
0: hallo,
1: diese Show
0: hallo.
1: Hier. Wir gehen.
0: Ja, ich schmeiß euch wortwörtlich raus,
1: ja.
0: Damit ihr euch jetzt hier auf den Weg macht und dann gehört der Bums mir.
1: Wir gehen nämlich zum Radiopreis, jetzt passiert's. Wir haben so lange drüber geredet, auch mit euch viel drüber geredet. Mhm. Heute ist es soweit, wir gehen jetzt zum Deutschen Radiopreis, nominiert für die beste Morgensendung. Anna Gutmorgen.
2: Ja, da sitzt dann diese Grimme-Jury.
0: Das ist so krass.
2: Und ich habe ja schon seit Tagen so ein bisschen Bauchkribbeln.
1: Mir geht's auch gar nicht gut.
2: Ich habe schon Schweißausbrüche.
1: Ja.
2: Ich bin ja ganz aufgeregt.
0: Ich habe ja auch richtig Puls, weil ich veranstalte ja heute Abend auch etwas.
2: Oh.
0: Ein Public Viewing Event.
1: Nein.
0: Wir wollen euch ja dabei zusehen,
2: oh,
0: wie ihr gewinnt.
1: Ja,
0: ich muss noch organisieren. Ich brauche noch Snacks, ich muss noch Pizza bestellen.
1: Oh.
0: Also ich bin so aufgeregt.
2: Und hier
1: ist das?
2: Im Sender?
1: Ja, also wie, wo machst
0: du? Ja klar, hier im Sender. Da im Konferenzraum, riesen Bildschirm.
1: Ja,
0: super.
1: Und da guckst du dann. Und wie viele Kollegen haben schon zugesagt? Ungefähr, sag eine Zahl.
0: 4 bestimmt.
1: Ja. Ja.
2: Wir sind dabei.
1: Aber liebe Laura, du musst ja quasi jetzt die Sendung zu Ende machen und dann morgen früh auch nochmal.
0: Genau.
1: Das heißt, du gehst nach dem Watchalong, was ja abends dann fertig ist, nach Hause und kommst dann sofort wieder?
0: Ja, im Falle eines Siegs, wovon ich ja jetzt auch mal ausgehe, schlafe ich dann hier. Da die Couch beim Chef.
1: Stehe.
0: Die gehört mir.
1: Stehe. Ja, das ist ja unglaublich.
2: Oh, wir sind sehr gespannt. Alleine, dass wir nominiert sind, ist ja schon so
0: das
2: geil.
0: Ist schon krass.
2: Und dafür lohnt sich das ja einfach schon. Ansonsten, ihr könnt natürlich uns auch gerne angucken, auch eine Watch-Party machen.
0: Oh,
2: ich würde mal auf energy-de gehen, auf Instagram.
1: Ja,
2: so
1: oder energy.de oder irgendwas. Schreibt uns privat an. a.gutenmorgen@energy.de. Also es ist alles möglich. Hauptsache, die Leute können uns kontaktieren.
0: Ja.
1: Ich habe jetzt deine E-Mail rausgegeben.
2: Ja, super. Danke. Also wirklich.
1: Alles Gute.

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0: Deswegen fordern wir heute ein bisschen unsere Synapsen bei einer Runde Fakt oder Fake mit mir, Laura, und dir, Annika. Grüß
2: Morgen.
0: Dich.
2: Hallo.
0: Du hast eine These dabei und ich entscheide, ob Lüge oder Wahrheit. Let's go.
2: Ja, gestern war ja die Apple Keynote Conference. Sprechen wir auch später noch drüber. Wurde das neue iPhone vorgestellt. Passend dazu geht's jetzt um Handys. Meine Behauptung für dich ist heute, das größte Handy der Welt ist so groß wie zwei Hände. Fakt oder Fake?
0: Ich halte gerade meine Hände symbolisch übereinander, aber ich habe sehr, sehr kleine Hände und auch das ist schon sehr, sehr lang alles.
2: Mhm, Ansichtssache.
0: Also ich meine zu wissen, dass diese ganz alten Handys, so diese ersten Dinger, das waren ja so richtige Knochen. Also es waren ja so wirkliche, so wie so ein Oberschenkelknochen.
2: Ja.
0: Deswegen sage ich das. Das ist Fakt.
2: Gut, Laura, das größte Handy der Welt ist so groß wie zwei Hände, ist ein
3: Fake.
0: Was? Nee.
2: Stimmt nicht. Das waren tatsächlich Telefone, ne? Also hier ohne Kabel und so.
0: Ach,
2: riesig.
0: So, es gibt aber Handys. Oh.
2: Ist ein kleiner, feiner Unterschied. Das größte Handy der Welt ist einfach mal knapp 2 Meter hoch.
0: Was?
2: Das ist ein Fernseher mit Touch, also wirklich. Das haben nämlich YouTuber mal zu einem Handy umgebaut.
0: Check
2: das muss auch auf extra Rollen stehen, also kann sie gar nicht, der ganze Sinn von einem Handy ist eigentlich weg.
0: Okay.
2: Ja.
0: Super.
2: Na
0: toll.
2: Würdest du nehmen oder?
0: Nein. Und verloren habe ich auch noch.
2: Was?
0: Schöne Geschichte. Machen wir jetzt weiter mit Flow, das ist Leak It hier bei Energy.

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14: So, bevor wir losziehen, Laurenz, was müssen wir wissen?
15: Ja, heute Abend könnte es bei uns auf dem Nürnberger Hauptmarkt ein bisschen lauter werden und das ausgerechnet wegen Fluglärm. Die Fluglärmschutzgemeinschaft ruft da nämlich um 20 Uhr zu einer Kundgebung auf. Sie fordert, dass vor allem nachts weniger Lärm vom Nürnberger Flughafen kommt und die Stadt stärker dagegen vorgeht. Ja, dann dürfte die deutsche Fernsehbranche heute Morgen noch so ein bisschen verkatert sein. Gestern Abend wurde nämlich in Köln der Deutsche Fernsehpreis verliehen. Laura von Torra wurde zur besten Moderatorin gekürt und räumte mit dem Magenta TV-Team gleich noch einen zweiten Preis ab. Auch Markus Lanz, Stefan Raab und Barbara Schöneberger haben gewonnen. Und für RTL-Legende Peter Klöppel gab es sogar den Preis fürs Lebenswerk. Und zum Schluss habe ich jetzt noch eine Meldung für euch, die klingt wie aus der weiten Zukunft, kann aber schon bald Realität sein, und zwar, dass wir alle vielleicht bald kein Portemonnaie mehr brauchen. Führerschein, Perso und Krankenkassenkarte sollen nämlich alle in einer App auf dem Handy landen. Die U heißt das Ganze und soll schon Anfang Januar starten. Und der Digitalexperte Markus Beckedahl, der hat im Ersten gesagt, Datenschutz ist da das A und O.
16: Meine Erwartung an die Bundesregierung ist, dass sie eine Infrastruktur, eine App vorlegen, wo der Datenschutz, wo die IT-Sicherheit von vornherein mitgedacht wird, damit wir größtmögliche Akzeptanz und Vertrauen in der Bevölkerung bekommen.
15: Ja, und später sollen da sogar noch Uni-Zeugnisse oder Mitarbeiterausweise rein.
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15: Ja, das sieht doch soweit eigentlich alles ganz gut aus. Nichts Größeres zu sehen. Ihr habt freie Fahrt.
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15: Da gibt es bisher noch keinen. Wenn ihr aber schon einen entdeckt habt, dann seid nicht zurückhaltend, sondern klingelt direkt mal ganz kurz durch unter der kostenlosen Studio-Hotline. Das ist die 0800 800 1069. Gute Fahrt.
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15: Ja, nachdem der Tag gestern ja doch eher

0: Grau und trüb war, kriegen wir heute die Sonne endlich mal wieder zu Gesicht. 8 Stunden sind da maximal drin. Das alles bei Top-Temperaturen bis zu 20 Grad.
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Anna und Ben sind heute beim Deutschen Radiopreis. Hier ist Laura, deswegen für euch guten Morgen. Und eine deutsche Stadt hat das Motto Make Rutschen Great Again. Die ganze Geschichte noch vor 7 in der Show. Davor wird's noch sportlich, aber nur, wenn meine lieben Kollegen und Kolleginnen aus der Energy-Redaktion es schaffen, mich zu motivieren. Hören wir alles gleich, jetzt aber erstmal Martin Garrix zusammen mit Ed Sheeran. Das ist Repeat It. Stay.

0: Hier ist Energy am Morgen mit Laura und Sport und ich gehen sicher nicht Hand in Hand. Also nur, wenn ich richtig motiviert werde. Deswegen habe ich diese Motivation gesucht bei uns in der Energy-Redaktion, bei meinen Kollegen und Kolleginnen. Ich habe mal rumgefragt, wie würdet ihr mich zum Sport motivieren?
1: Laura, du bist eh schon eine geile Sau und damit machen wir dich noch sogar... Nee.
2: Ein gutes Pferd springt immer nur so hoch, wie es muss.
3: Das heißt, ich darf zu Hause bleiben?
2: Nein.
4: Denk dran, wer du morgen wärst und wie du aussehen würdest, wenn du heute Sport machst.
3: Das ist mir zu hoch.
0: Kannst du mich kurz zum Sport motivieren?
5: Wie meinst du?
3: Ja, so Motivationssprüche brauche ich.
5: Nee, müsste ich googeln.
0: Kiki, kannst du mich ganz kurz zum Sport motivieren?
6: Nicht so richtig, leider.
0: Naja, ich muss wirklich nicht viel dazu sagen. Habt ihr selbst gehört, das hat nicht funktioniert. Deswegen lasst mich euch da lieber unseren Energy Stream of the Week, Energy Fitness, an die Hand geben. Der pusht euch garantiert. Den und über 40 weitere Streams findet ihr auf energy.de oder auch in unserer Energy App. Und einen Track aus genau dieser Fitness-Playlist hören wir jetzt. Das ist Jack Style mit Turn the Lights Off. Das sind immer die besten neuen Hits hier bei Energy. Kommt gut raus.

Einen wunderhübschen Donnerstagmorgen euch. Hier ist Energy am Morgen mit Laura und so langsam bewegen wir uns ja aber wirklich ganz langsam in Richtung Wochenende. Und damit wir da perfekt begleitet werden, damit wir auch allgemein gut reinkommen in diesen Tag, gönnen wir uns jetzt Fort Minor, Lieblingsnummer von mir, gleich, beziehungsweise jetzt, mit Where'd You Go. Kommt gut raus.

Heute mit mir, Laura, und wir feiern die Stadt Calw. Schon mal gehört? Ich schon, das liegt in Baden-Württemberg. Und hier gibt's eine Besonderheit, zwei Rutschen, die mitten durch den Stadtpark führen. Und nicht, wie ihr jetzt denkt, so auf einem Spielplatz oder so. Nee, Rutschen für alle, um schneller von A nach B zu kommen. Das ist so eine geniale Idee. Insgesamt ist das alles, also die Rutsche ist 50 Meter lang insgesamt und ihr kommt auf bis zu 35 km/h. Das ist so krass, ich will das auch. Dafür wird sich ein Ausflug definitiv nach Calw lohnen. Und wir machen hier jetzt weiter mit immer den besten neuen Hits. Das sind Kygo und One Republic mit Chasing Paradise. 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

0: Besten.
1: Na, ich freue mich einfach auf die ganzen Stars und Promis, die heute Abend dabei sein werden. Viele Energy-Stars mit dabei, die Jungs von Fastboy zum Beispiel, Tiffany Harris oder auch Musiklegende Peter Maffay. Was will man mehr? Ansonsten viele Promis aus Funk und Fernsehen. Wir haben zum Beispiel Guido Maria Kretschmer. Der muss natürlich sagen, wie sieht mein Outfit aus? Vor allem, wie sieht das Outfit von Anna Guten Morgen aus mit ihrem Orange? Da bin ich auf die Einschätzung gespannt. Und wir haben auch Tagesschau-Legende Susanne Daubner. Und wenn es mal die Gelegenheit gibt, so Jugendwörter von ihr ausgesprochen in echt zu hören, das kann ich mir doch nicht entgehen lassen.
0: Sass.
1: Ja, und ansonsten holen wir das Ding halt einfach.
0: Ja, würde ich auch sagen, holt das Ding doch einfach, weil ihr seid in meinen Augen eh die größten Promis auf dieser Veranstaltung. Und die drei, die werden euch auch mit hinter die Kulissen nehmen. Seht ihr alles auf energy-de. Instagram natürlich.
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Moin, hier ist Energy am Morgen heute mit Laura, weil die Kollegen Anna Guten Morgen, Jakob und Ben sind heute beim Deutschen Radiopreis nominiert als beste Morgensendung. Puh, ich bin so stolz. Deswegen, Jakob, worauf freust du dich denn am allermeisten?

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7: Ja, guten Morgen und bitte nicht erschrecken, wenn gleich bei uns in der City überall die Handys losbrüllen. In wenigen Stunden ist es nämlich soweit, da wird's richtig laut hier bei uns. Um 11 Uhr startet nämlich der bundesweite Warntag. Dann gehen in ganz Deutschland die Sirenen los und auch Warn-Apps und Handys melden sich. Allein in Nürnberg werden dabei über 100 Sirenen getestet. Das Ganze ist aber nur ein Test, ob im Ernstfall auch wirklich alles funktioniert. Haben wir ja auch schon ein paar Mal durchgemacht. Und Grit Tüngler vom Bundesamt für Bevölkerungsschutz und Katastrophenhilfe hat mir gesagt, was die größten Herausforderungen an so einem Warntag wie heute sind.
8: Die größte Herausforderung ist, wirklich alle Menschen zuverlässig und möglichst schnell zu erreichen. Egal, ob sie gerade zu Hause sind, unterwegs, im Auto, in der Stadt oder irgendwo in der Natur.
7: Ja, wird gleich spannend, ob das heute wieder funktioniert. Gegen 11.45 Uhr gibt es dann wieder die Entwarnung. So, und dann hat Apple gestern mal wieder richtig einen rausgehauen. Zum ersten Mal gibt es nämlich ein iPhone zum Aufklappen. iPhone Duo heißt das Ding und das klappt hier auf wie so ein Reisepass und hat dann innen einen ziemlich großen Bildschirm. Günstig wird der ganze Spaß allerdings nicht. Los geht's da bei 2.300 Euro. Außerdem neu das iPhone 18 Pro, neue AirPods und neue Apple Watches. Und zum Schluss jetzt nochmal ein Appell, besonders an die Männer unter euch. Vielleicht solltet ihr heute auf der Arbeit mal 5 Grad sein lassen. Das könnte sich nämlich später noch richtig auszahlen. Forscher in China haben jetzt nämlich rausgefunden, Männer mit viel Stress im Job haben deutlich häufiger Erektionsprobleme. Bei besonders gestressten waren es über 50%, bei wenig Stress nur rund 8. Vor allem lange Arbeitszeiten und Beförderungsdruck waren auffällig.
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7: Ja, das sieht doch soweit eigentlich alles ganz gut aus. Nichts Größeres zu sehen. Ihr habt freie Fahrt.
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7: Da gibt's bisher noch keinen. Wenn ihr aber schon einen entdeckt habt, dann seid nicht zurückhaltend, sondern klingelt direkt mal ganz kurz durch unter der kostenlosen Studio-Hotline. Das ist die 0800 800 1069. Gute Fahrt.
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7: Ja, wir hier bei uns in Franken können uns auf einen richtig sonnigen Tag heute freuen. Das alles garniert mit mehr oder weniger angenehmen Temperaturen bis zu 20 Grad.
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6: Wunderhübschen guten Morgen. Anna und Ben sind heute beim Deutschen Radiopreis. Deswegen bin ich hier. Laura grüßt euch. Und wir verraten euch gleich, wie ihr ein Jahr lang keine Miete zahlen müsst. Was eine Bridgerton-Villa damit zu tun hat, das erfahrt ihr nach Kamrat mit Hack Yourself. Jetzt aber erstmal Nico Santos, Why Don't You Stay? Das sind immer die besten neuen Hits hier bei Energy.

0: Das doch sicher auch. Ihr schaut einen Film oder eine Serie und die haben immer die allerkrassesten Häuser.
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0: Moin, hier ist Energy am Morgen mit mir, Laura, und da wohnen, das wäre es wirklich. Deswegen wollten wir von euch wissen, in welches Film- oder Serienhaus würdet ihr sofort einziehen?
2: Boah, ich glaube SpongeBobs Haus, ja, die Ananas. Ich glaube, es wäre schon cool mit Gary, tausende Stockwerken, ein Hochbett, wo man reinspringen kann, ist schon krass.
3: Barbie Dreamhouse, es ist eine Kinder.

0: Also basierend auf einer Kinderserie eigentlich von Barbie. Und es ist eine sehr, sehr schöne, Atmosphäre, wo ich gerne leben würde.
1: Bridgerton und ein Haus von dort würde ich auch nehmen. Heutzutage ist ja alles eher minimalistisch. Damals hat man noch viel mehr Wert auf Kleinigkeiten gelegt oder Verzierungen in unseren Häusern.
2: Tatsächlich von Naruto. Da würde ich auf jeden Fall wohnen wollen, weil er abgelegen mit viel Natur, da würde ich mich sehen.
3: Also alles komplett nachvollziehbar, aber Bridgerton, also dieser Bunker, das ist wirklich, das ist es. Für mich auch. 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
1: Die nächste Runde Stadtland Energy zockt mit mir heute Morgen. Die Latisha, grüß dich.
2: Morgen.
1: Wenn ich richtig gehört habe, hast du Begleitung da am Telefon?
2: Nee, ich bin gerade in der Kita.
1: Ach so.
2: Also ich arbeite in der Kita und es sind gerade die Kinder im Hintergrund.
1: Während der Arbeitszeit also um Tickets für Khalid spielen. Also besser geht's doch nicht.
2: Genau.
1: Bist du ein Fan?
2: Also meine Mama ist Fan. Ich kenne so ein paar Lieder, aber ich würde das für meine Mama halt gerne gewinnen wollen.
1: Für deine Mama zocken wir also und brauchen dafür mindestens 5 Punkte. Den Buchstaben ermitteln wir jetzt mit dem Generator.
0: L.
2: Okay.
1: Gut, dann starte ich unsere 30 Sekunden jetzt. Eine Stadt mit L.
2: London.
1: Ein
2: nee,
1: Land?
2: Sorry.
1: Oh, doch, passt. Stadt mit L, London, nehmen wir. Ein Land mit L.
2: Lettland.
1: Ein Energy Star.
2: Weiter.
1: Etwas im Badezimmer.
2: Laufmatte.
1: Eine Eiscremesorte.
2: Litchi.
1: Ein Hobby.
2: Laufen.
1: Etwas, das heiß ist.
2: Weiter.
1: Ein Körperteil.

0: Weiter.
1: Etwas aus Holz. Und die Zeit ist um, aber du hast es geschafft. Es waren 5 Punkte. Herzlichen Glückwunsch.
0: Das ist super. Dankeschön.
1: Bedeutet für dich, du darfst zusammen mit deiner Mama zu Khalid.
0: Danke.
1: Und Bretter wie diese hier live erleben. Am 13. Oktober ist es soweit. Ich wünsche euch beiden ganz, ganz viel Spaß. Ich hoffe, deine Mama ist stolz auf dich. Ich bin es auf jeden Fall.
0: Ich glaube, sie wird sich so mega freuen.
1: Und wenn ihr auch Bock habt, hier abzuräumen, meldet euch an auf energy.de. Die nächste Runde Stadtland Energy steigt dann morgen wieder.

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11: Morgen. So, Laurenz, dein Stichwort.
12: Ja, danke dir. Und das klingt jetzt erstmal total verrückt. Und zwar sind gerade Taucher mitten am Nürnberger Plärrer unterwegs. Viele denken jetzt wahrscheinlich so, huch, die haben sich im Einsatzort getäuscht oder so. Aber nee, das hat alles seine Richtigkeit so. Für den großen Umbau müssen nämlich Industrietaucher in eine 17 Meter tiefe Baugrube runter und dort sogar durchs Grundwasser durch. Hintergrund ist ein neuer Tunnel für ein Hochspannungskabel. Der entsteht tief unter dem Plärrer und ist Teil des insgesamt 30 Millionen Euro teuren Umbaus.
13: Dann gucken wir noch mal ganz kurz auf die AfD. Ist ja weiterhin einfach das Top-Thema. Laut dem neuen Trendbarometer von RTL und NTV kommt die Partei im Osten mittlerweile auf 45%. Und dann kommt ganz lange erstmal gar nichts. Die Linke liegt bei 15%, die CDU nur bei 12%. Und auch bundesweit wäre die AfD mit 28% aktuell stärkste Kraft. Und 55% sagen sogar, sie trauen gerade gar keiner Partei zu, Deutschlands Probleme am besten zu lösen.
12: Ja, und dann hat Apple gestern mal wieder richtig den Vogel abgeschossen. Zum ersten Mal gibt es nämlich ein iPhone zum Aufklappen. Das iPhone Duo heißt das Ding. Das klappt ihr auf wie so ein Reisepass und habt dann innen so einen riesigen Bildschirm. Günstig wird der ganze Spaß allerdings nicht. Da geht's erst los bei 2.300 Euro. Außerdem ganz neu das iPhone 18 Pro, neue AirPods und die neue Apple Watch.
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12: Ja, das sieht doch soweit eigentlich alles ganz gut aus. Nichts Größeres zu sehen. Ihr habt freie Fahrt.
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12: Da gibt's bisher noch keinen. Wenn ihr aber schon einen entdeckt habt, dann seid nicht zurückhaltend, sondern klingelt direkt mal ganz kurz durch unter der kostenlosen Studio-Hotline. Das ist die 0800 800 1069. Gute Fahrt.
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12: Ja, nachdem der Tag gestern ja doch eher grau und trüb war, kriegen wir heute die Sonne endlich mal wieder zu Gesicht. 8 Stunden sind da maximal drin. Das alles bei Top-Temperaturen bis zu 20 Grad.
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Guten Morgen und Ben sind heute beim Deutschen Radiopreis. Oh, ich bin so aufgeregt, deswegen bin ich heute für euch am Start. Hi, ich bin Laura und das Thema sind heute Äpfel. Nicht gesund, aber innovativ. Was da genau los ist, gibt's nach Harry Styles mit American Girls. Und jetzt am Start Temper City Self-Aware.

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0: Samstagmorgen euch. Hier ist Energy und heute gibt es Äpfel zum Frühstück. Hi, hier ist Laura und wir gucken zusammen in die USA. Apple hat gerade die neuesten Produkte vorgestellt. Kollegin Annika ist da. Schönen guten Morgen. Du hast ja das alles angeguckt, sehr vorbildlich. Klar. Was sind denn die Highlights?
1: Ja, Laura, endlich ist es da, das faltbare iPhone. iPhone Duo heißt das und man kann es für schlappe 2249 Euro kaufen.
0: Ja, Mensch.
1: Ist ja nix. Das hat dann aber auch eine krasse Kamera. Der Akku hält angeblich einen ganzen Tag lang und man kann zwei Apps gleichzeitig nutzen, weil klar, man hat zwei Bildschirme.
0: Okay.
1: Das gibt's in Sternenweiß und in Nachtschwarz und ab dem 16. Oktober, jetzt werde ich schon ganz aufgeregt, kann man es dann auch endlich vorbestellen.
0: Bei dem Preis,
1: ja, wirklich. Außerdem neu natürlich das iPhone 18 Pro und Pro Max mit besserer Kamera und neuer Siri AI. Die gibt's allerdings erstmal gar nicht in Deutschland.
0: Ach, super.
1: Aber deutsche Technikfans können sich dann zum Beispiel auf neue Modelle freuen, zum Beispiel bei den AirPods oder bei den Apple Watches.
0: Alles klar, ich fasse mal ganz kurz zusammen. Mhm. Preislich müssen wir in den sauren Apfel beißen. Aber mit uns könnt ihr trotzdem Geld sparen. Wir zahlen nämlich eure Miete.
1: Oh.
0: Ja, Infos auf energy.de. Und wir machen hier jetzt weiter mit Jenny. Das ist Dracula. Und genau das sind auch immer die besten neuen Hits. Kommt gut raus.

fantastischen Donnerstag euch. Hier ist Laura und ich möchte nicht schon wieder diejenige sein, aber es war ja Herbstanfang schon am 1. September, also schon eine ganze Weile her. Ich freue mich gigantisch auf den Winter, das ist absolut meine Jahreszeit. Aber um noch so ein bisschen dieses Sommergefühl beizubehalten, gönnen wir uns jetzt eine Runde Loi mit Golden Summer. Das sind immer die besten neuen Hits hier bei Energy. Einen schönen Donnerstag euch.

0: Grüße euch, hier ist Energy am Morgen, heute mit mir, Laura, und jetzt ist Lachen verboten.
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0: Ja, und heute wird's richtig persönlich. Paul, du bist einfach selbst dabei bei LOL Next, die Show, wo niemand lachen darf. Erzähl mal, wie bist du da reingeraten?
2: Ja, das frage ich mich ehrlich gesagt auch. LOL Next ist der neue Ableger von Last One Laughing und diesmal treten 10 Leute aus der jüngeren Comedy- und Creator-Szene gegeneinander an. Unter anderem Fresh Torge, Selfie Sandra, Phil Laude, Laura Larsson, Adi Totoro und eben auch ich. Das bekannte Prinzip, das bleibt erstmal gleich. Wir versuchen uns gegenseitig zum Lachen zu bringen, dürfen aber selbst keine Miene verziehen. Im Vergleich zur Hauptserie gibt es aber auch ein paar Änderungen. Statt 6 geht das Ganze nur 4 Stunden. Wir haben nur ein Leben. Wer einmal lacht, ist also direkt raus. Und durch die Show führt diesmal Hazel Brugger. Und wenn man das Ganze guckt, dann merkt man auch beim Tempo, dass hier eine jüngere Generation aufeinander trifft. Es passiert nämlich ständig etwas. Viel mehr darf und will ich natürlich nicht verraten, außer dass selbst 4 Stunden nicht zu lachen deutlich schwieriger ist, als ich vorher gedacht habe. Ob ich mich komplett blamiert oder vielleicht sogar überraschend gut geschlagen habe, das seht ihr ab sofort. Alle 4 Folgen gibt es nämlich bei Prime Video.
0: Bah, herrlich. Direkt alle 4 Folgen werde ich mir heute Abend sofort reinziehen. Und bin natürlich gespannt, wie weit es unser Paul auch geschafft hat. Im Kino gibt's auch was Neues für euch. Und wir haben einen Hollywood-Trend. Es geht um langes Warten. Was das heute für euch bedeutet, das gibt's um 10 nach 8 hier bei Energy am Morgen. Wir machen jetzt aber erstmal weiter mit BTS. Das ist Swim. Also schwimmt gut rein in diesen Donnerstag.

0: deutlich schwieriger ist, als ich vorher gedacht habe. Ob ich mich komplett blamiert oder vielleicht sogar überraschend gut geschlagen habe, das seht ihr ab sofort. Alle 4 Folgen gibt es nämlich bei Prime Video.
1: Bah, herrlich. Direkt alle 4 Folgen werde ich mir heute Abend sofort reinziehen. Und bin natürlich gespannt, wie weit es unser Paul auch geschafft hat. Im Kino gibt's auch was Neues für euch. Und wir haben einen Hollywood-Trend. Es geht um langes Warten. Was das heute für euch bedeutet, das gibt's um 7:50 hier bei Energy am Morgen. Wir machen jetzt

0: Rathaus Nürnberg.
1: Hallo, schön, dass ihr mit dabei seid. Energy am Morgens an, hier mit mir, Anna, guten Morgen und Ben. 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

0: Morgen, hier ist Energy am Morgen mit Laura und heute wird es ernst. Aller guten Morgen, Jakob und Ben sind beim Deutschen Radiopreis nominiert als beste Morgensendung. Es ist so aufregend, ich bin so aufgeregt, ich bin auch so stolz. Ich hoffe so, dass sie das Ding nach Hause holen, ich bin mir eigentlich relativ sicher. Die drei werden uns auf jeden Fall den ganzen Tag über begleiten und uns berichten. Deswegen, Ben, wie ist denn die Stimmung? Worauf freust du dich am meisten?
1: Hallo Laura, ich freue mich am meisten beim Deutschen Radiopreis auf Hair and Make-up. Es sind ja Kameras auf uns, das heißt, man wird nochmal hübsch gemacht von Leuten, die ausgebildet sind, einen wieder gut aussehen zu lassen. Das heißt, ich sitze dann da eigentlich nur wie so eine Puppe und es wird an mir gezupft und getupft. Das liebe ich ja. Dann kriege ich irgendwie Make-up, dann sehe ich wieder aus wie 25. Die Haare werden schön gemacht, toll. Und ich sitze einfach nur da. Am liebsten könnten die mir auch die Zähne putzen.
0: Das ist wirklich total aufregend. Bekommt man ja so nie mit im normalen Leben. Also, mega Sache. Die drei werden euch auch mitnehmen hinter die Kulissen. Seht ihr alle auf Instagram energy_.de. Ich bin sehr gespannt auf den 25-jährigen Ben.
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7: So, bevor wir losziehen, Laurenz, was müssen wir wissen?
8: Ja, heute Abend könnte es bei uns auf dem Nürnberger Hauptmarkt ein bisschen lauter werden und das ausgerechnet wegen Fluglärm. Die Fluglärmschutzgemeinschaft ruft da nämlich um 20 Uhr zu einer Kundgebung auf. Sie fordert, dass vor allem nachts weniger Lärm vom Nürnberger Flughafen kommt und die Stadt stärker dagegen vorgeht. Ja, dann dürfte die deutsche Fernsehbranche heute Morgen noch so ein bisschen verkadert sein. Gestern Abend wurde nämlich in Köln der Deutsche Fernsehpreis verliehen. Laura von Torra wurde zur besten Moderatorin gekürt und räumte mit dem Magenta TV-Team gleich noch einen zweiten Preis ab. Auch Markus Lanz, Stefan Raab und Barbara Schöneberger haben gewonnen. Und für RTL-Legende Peter Klöppel gab es sogar den Preis fürs Lebenswerk. Und zum Schluss habe ich jetzt noch eine Meldung für euch, die klingt wie aus der weiten Zukunft, kann aber schon bald Realität sein. Und zwar, dass wir alle vielleicht bald kein Portemonnaie mehr brauchen. Führerschein, Perso und Krankenkassenkarte sollen nämlich alle in einer App auf dem Handy landen. Die U heißt das Ganze und soll schon Anfang Januar starten. Und der Digitalexperte Markus Beckedahl, der hat im Ersten gesagt, Datenschutz ist da das A und O.
9: Meine Erwartung an die Bundesregierung ist, dass sie eine Infrastruktur, eine App vorlegen, wo der Datenschutz, wo die IT-Sicherheit von vornherein mitgedacht wird, damit wir größtmögliche Akzeptanz und Vertrauen in der Bevölkerung bekommen.
8: Ja, und später sollen da sogar noch Uni-Zeugnisse oder Mitarbeiterausweise rein.
5: Verkehr.
8: Das sieht gut aus, nichts Größeres zu sehen, ihr habt Freifahrt.
5: Blitzer.
8: Da haben wir gerade auch keinen. Wenn ihr aber einen entdeckt habt, dann klingelt doch mal ganz kurz durch unter der kostenlosen Studio-Hotline. Das ist die 0800 800 1069. Gute Fahrt euch.
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8: Ja, das ist wohl der fränkische Spätsommer. Wir erreichen heute in der Spitze 20 Grad, das alles bei einem Mix aus Sonne und Wolken. Und die gute Nachricht ist, das wird jetzt jeden Tag wieder so ein Stück wärmer. Morgen am Freitag 22 Grad und übermorgen am Samstag sogar bis zu 24 Grad.
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7: Morgen, Laura hier. Anna und Ben sind heute beim Deutschen Radiopreis. Es ist so aufregend, deswegen bin ich heute für euch am Start. Und es gibt ein neues Motto in Hollywood. Besser spät als nie. Was dahinter steckt, das gibt's nach Alex Warren mit Ordinary. Und jetzt am Start Kygo, Save My Love. Kommt gut rein in diesen Donnerstag.

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0: Spät als nie. Das ist das neue Motto in Hollywood. Morgen, hier ist Energy am Morgen mit Laura und Kollege und Filmfan Gabriel.
1: Guten Morgen, Laura.
0: Morgen.
1: Also, pass auf. Heute kommen ja die zauberhaften Schwestern Teil 2 ins Kino. Kennst du das?
0: Nein.
1: Das ist ein Film mit Sandra Bullock und Nicole Kidman. Also wirklich.
0: Liebe ich jetzt schon.
1: Perfekt, du bist begeistert. Große Hollywood-Stars und das 28 Jahre nach Teil 1. Vor 28 Jahren kam der erste Film raus und es ist kein Einzelfall in Hollywood. Der Teufel trägt Prada kam dieses Jahr schon raus, 20 Jahre später. Mhm. Top Gun 36 Jahre später. Hä? Gladiator 24 Jahre später. Was? Also man hat wirklich in Hollywood das Recyceln entdeckt, aber wirklich halt sehr spät. Weil
0: sehr, sehr spät.
1: Ja, könnte man so sagen. Da geistern halt noch so Ideen in den Köpfen der kreativen People irgendwie rum und man will natürlich auch die junge Zielgruppe, ich guck dich an, die junge Zielgruppe Danke. Möchte man dann natürlich mit dazu holen.
0: Ja.
1: Und es hört auch nicht auf.
0: Okay.
1: I Am Legend soll fortgesetzt werden mit Will Smith. Dann soll Shrek wieder zurückkommen,
0: wow.
1: Mit Zendaya diesmal.
0: Was?
1: Ja, die soll die Teenager-Tochter
0: okay.
1: von Shrek spielen.
0: Aha.
1: Und plötzlich Prinzessin mit Anne Hathaway soll auch zurückkommen. Also wirklich,
0: das find ich toll, ja.
1: Da sind viele, viele, viele Pläne in Hollywood. Also Fortsetzungen können immer wieder passieren.
0: Schön, dass die ganzen Schauspieler und Schauspielerinnen auch also immer noch da sind, auch nach so langer Zeit.
1: Botox regelt.
0: Dankeschön. Dann machen wir jetzt auch passenderweise auch mit einer Dame weiter, die schon vor Jahrzehnten geliefert hat und es immer noch tut. Jennifer Lopez mit Save Me Tonight. Don't know.

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0: Schönen guten Morgen. Bei Fakt oder Fake heißt es hier heute Annika. Grüß
1: Morgen.
0: Dich. Gegen genau eine Gehirnzelle. Das bin ich, Laura. Eine These von dir und ich allein muss entscheiden, ob Lüge oder Wahrheit. Let's go.
1: Ja, unsere Kollegen Anna und Ben, die das normalerweise hier machen, sind ja nicht da, weil sie für den Deutschen Radiopreis nominiert sind. Wuhu. Und deswegen dachte ich, gehen wir mal ein bisschen zurück in der Geschichte des Radios. Oder tun wir das? Meine Behauptung für dich ist heute, eine First Lady hat den Radio-Jingle erfunden. Fakt oder Fake?
0: Eine First Lady kann ich mir sehr gut vorstellen. So wie im Weißen Haus, ne? Und dann gibt es viele Termine, viele Meetings. Und sie war halt diejenige, die vielleicht nicht so viel zu tun hatte und dann zwischen diesen Meetings einfach immer so rausgehauen hat von wegen, Welcome to the White House. Irgendwie sowas. Und damit ist der Jingle erfunden wurde. Also dieser Teil zwischen zwei Songs. Ich sag Fakt.
1: Okay, okay. Eine First Lady hat den Radio-Jingle erfunden, ist ein
2: Fakt.
1: Ja, yeah. Laura, von wegen eine Gehirnzelle, war aber nicht in den USA, sondern hier in Deutschland.
0: Hä?
1: Und zwar eine Dame, die auf den Namen Elli Heuss Knapp hört. Das war die Ehefrau des ersten Bundespräsidenten Theodor Heuss.
0: Mm.
1: Und die hat die Werbung revolutioniert und den bisher nur als Text vorgelesenen Anzeigen im Radio akustische Töne reingeschenkt.
0: Die hätte ja auch gewonnen, ganz klar.
1: Absolut.
0: Wir machen weiter mit The Bowser, das ist Magnetics.

0: Hier ist Energy und bei Energy am Morgen ist heute alles anders. Wir sind nämlich für euch Laura und Annika. Grüß dich. Weil unsere geschätzten und Lieblingskollegen Anna Guten Morgen und Ben sind beim Deutschen Radiopreis.
1: Oh, aufregend.
0: Einfach nominiert für die beste Morgensendung. Zu Recht. Krass. Und wir sind uns auch sicher, dass sie das Ding nach Hause holen. Deswegen veranstalten wir beide heute Abend hier im Sender eine Watchparty, also ein Public Viewing. Jetzt sind wir beide die Organisatorinnen, weil offensichtlich schmeißen wir hier ja den Bums.
2: Absolut.
0: So, um jetzt herauszufinden, was das

0: wichtigste Essential für heute Abend ist, würde ich sagen, wir zählen von drei runter und dann sagen wir beide ein Essential.
1: Aha.
0: Und das müssen wir dann heute Abend mitbringen. Im besten Fall sagen wir das Gleiche.
1: Okay, okay.
0: Ja? Ich zähle runter, ja? Okay, 3, 2, 1, Schlafsack.
1: Was? Schlafsack?
0: Ja, wir gewinnen doch und dann schlafen wir hier.
1: Ja, willst du deinen Schlafsack snacken? Also, sag mal.
0: Ja, ich bin der Snack im Schlafsack.
1: Nein, also Würstchen ich dachte, im Schlafrock.
0: Nein, ich dachte ja, wir schlafen hier heute,
1: ja,
0: weil wir ja gewinnen werden. Dann machen wir Party.
1: Aber ich sag dir ehrlich, ich schlafe lieber ohne Schlafsack hier als ohne Snacks. Also das ist schon, das ist essential. Aber weil wir ja erwachsen sind und keine Kinder mehr, können wir einfach beides haben und beides vorbereiten.
0: Ich wollte gerade sagen, die Kombo macht's.
1: Ist der Hammer.
0: Chips und wir schlafen hier. Das wird eine gute Nummer.
1: Oh, ich freue mich.
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3: Ja, guten Morgen und bitte nicht erschrecken, wenn gleich bei uns in der City überall die Handys losbrüllen. In wenigen Stunden ist es nämlich soweit, da wird's richtig laut hier bei uns. Um 11 Uhr startet nämlich der bundesweite Warntag. Dann gehen in ganz Deutschland die Sirenen los und auch Warn-Apps und Handys melden sich. Allein in Nürnberg werden dabei über 100 Sirenen getestet. Das Ganze ist aber nur ein Test, ob im Ernstfall auch wirklich alles funktioniert. Haben wir ja auch schon ein paar Mal mit durchgemacht. Und Grit Tüngler vom Bundesamt für Bevölkerungsschutz und Katastrophenhilfe hat mir gesagt, was die größten Herausforderungen an so einem Warntag wie heute sind.
4: Die größte Herausforderung ist, wirklich alle Menschen zuverlässig und möglichst schnell zu erreichen. Egal, ob sie gerade zu Hause sind, unterwegs, im Auto, in der Stadt oder irgendwo in der Natur.
3: Ja, wird gleich spannend, ob das heute wieder funktioniert. Gegen 11.45 Uhr gibt's dann wieder die Entwarnung. So, und dann hat Apple gestern mal wieder richtig einen rausgehauen. Zum ersten Mal gibt es nämlich ein iPhone zum Aufklappen. iPhone Duo heißt das Ding und das klappt hier auf wie so ein Reisepass und hat dann innen einen ziemlich großen Bildschirm. Günstig wird der ganze Spaß allerdings nicht. Los geht's da bei 2.300 Euro. Außerdem neu das iPhone 18 Pro, neue AirPods und neue Apple Watches. Und zum Schluss jetzt nochmal ein Appell besonders an die Männer unter euch. Vielleicht solltet ihr heute auf der Arbeit mal 5 Grad sein lassen. Das könnte sich nämlich später noch richtig auszahlen. Forscher in China haben jetzt nämlich rausgefunden, Männer mit viel Stress im Job haben deutlich häufiger Erektionsprobleme. Bei besonders Gestressten waren es über 50%, bei wenig Stress nur rund 8. Vor allem lange Arbeitszeiten und Beförderungsdruck waren auffällig.
1: Verkehr.
3: Das sieht gut aus, nichts Größeres zu sehen, ihr habt Freifahrt.
1: Blitzer.
3: Da haben wir gerade auch keinen. Wenn ihr aber einen entdeckt habt, dann klingelt doch mal ganz kurz durch unter der kostenlosen Studio-Hotline. Das ist die 0800 800 1069. Gute Fahrt euch.
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3: Wir sind mittendrin im fränkischen Spätsommer. Das alles ja bei einem Mix aus Sonne und Wolken. Maximal 20 Grad sind da heute drin. Und das Schöne ist, das wird jetzt jeden Tag so ein Stück wärmer. Morgen am Freitag haben wir schon 22 Grad. Und übermorgen, ne, zum Start ins Wochenende am Samstag, da sind wir dann sogar schon bei 24 Grad.
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2: Wunderhübschen Donnerstagmorgen euch. Anna und Ben sind heute beim Deutschen Radiopreis. Deswegen bin ich, Laura, heute am Start für euch. Und wir vergleichen gleich Äpfel mit Äpfel. Was genau los ist und warum sich zu diesem Thema sogar Ben in die Sendung einschalten wird, das hört ihr nach Michael Schulte mit 5 a.m. Und jetzt ganz entspannt Shakira mit Die Die.

0: Morgen, hier ist Energy und jetzt vergleichen wir Äpfel mit Äpfel. Moin, hier ist Laura und es ist wieder soweit. Technikriese Apple hat neue Produkte am Start und Kollegin Annika grüßt dich.
1: Morgen, Laura.
0: Hat das mal genauer für uns angeschaut. Annika, worauf können wir uns denn dieses Mal freuen?
1: Unter anderem auf neue Generationen der AirPods und Apple Watches und natürlich auf das absolute Highlight, ein faltbares Handy namens iPhone Duo.
0: Okay.
1: Das hat auch einiges drauf, eine krasse Kamera, den größten iPhone-Bildschirm jemals und eine Akkulaufzeit von angeblich einem Tag.
0: Genau, und das hält dann eine Woche und dann ist wieder minus 80%. Aber ist das jetzt wie so ein Buch quasi zum Aufklappen? Habe ich das richtig jetzt im Kopf?
1: Genau, ja, kannst du
0: das
1: aufklappen.
0: Das ist ja verrückt.
1: Wunderbar.
0: Ja, alles coole Dinge. Findet auch Kollege Ben, der ja hier eigentlich die Morning Show macht, heute aber beim Deutschen Radiopreis ist, der konnte es kaum erwarten, uns seinen Take dazu mitzuteilen und
1: natürlich
0: hat sich jetzt dazu geschaltet, Ben. Was gibt's?
2: Hallo ihr beiden, ich find's erstmal super, dass ihr über die neuen iPhones redet, weil es gibt keine anderen Menschen in meinem Leben, bei denen ich denke, die sollten unbedingt sich mit diesem Thema beschäftigen. Hä? Weil, liebe Laura, liebe Annika, ihr beiden braucht unbedingt mal ein Update. Oh. Um es den Hörern zu beschreiben, Laura rockt irgendwie einen iPhone 3 Mini seit 25 Jahren und Annikas Handy sieht aus, als hätte es schon einige Clubbesuche auf Toilette verbracht. Das ist auch so ein olles Ding. Ihr müsst da unbedingt mal upgraden.
1: Nee, also
0: wenn er zahlt, ja.
1: Gerne, also
0: aber sonst.
1: Ben, du darfst sein, aber das sage ich auch ganz ehrlich, also wer noch die Dinosaurier miterlebt hat, ja, und die ersten Handys in Form von Backstein, der sollte mal ganz ruhig sein besser.
0: Ja, der ist halt von der älteren Generation, ich habe mit meinem Handy schon Tischtennis gespielt. Also,
1: wirklich?
0: Ja, das werde ich nicht mehr hergeben, auf gar keinen Fall.
1: Okay, Tischtennisschläger, Handy, was brauchst du mehr? Besser als das iPhone Duo, sag ich dir ehrlich.
0: Siehste mal. Wir machen weiter mit immer den besten neuen Hits, das ist jetzt Taylor Swift mit Elizabeth Taylor.

Donnerstagmorgen euch. Hier ist Energy am Morgen mit mir, Laura. Und für den Song, der jetzt kommt, sind wir heute Morgen aufgestanden. Solltet ihr euch heute gefragt haben, wozu ihr das alles macht, Leute, genau dafür. Das ist das fetteste Brett auf der ganzen weiten Welt. Das ist jetzt Shaggy mit Angel.

Action in den Donnerstag. Heute mit mir, Laura, und wir feiern die Stadt Calw. Schon mal gehört? Ich schon, das liegt in Baden-Württemberg. Und hier gibt's eine Besonderheit, zwei Rutschen, die mitten durch den Stadtpark führen. Und nicht, wie ihr jetzt denkt, so auf einem Spielplatz oder so. Nee, Rutschen für alle, um schneller von A nach B zu kommen. Das ist so eine geniale Idee. Insgesamt ist das alles, also die Rutsche ist 50 Meter lang insgesamt und ihr kommt auf bis zu 35 km/h. Das ist so krass, ich will das auch. Dafür wird sich ein Ausflug definitiv nach Calw lohnen. Und wir machen hier jetzt weiter mit Felix Jehn. Das ist Pride. Und genau das sind immer die besten neuen Hits hier bei Energy. 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
4: Schönen Donnerstag euch. Ihr hört Energy am Morgen heute mit mir, Laura. Denn die Kollegen Anna, guten Morgen, Jakob und Ben sind beim Deutschen Radiopreis nominiert als allerbeste Morgensendung überhaupt. Ich bin so doll stolz auf die und ich bin mir auch sicher, dass sie den Preis nach Hause holen werden. Alles sehr aufregend, ihr merkt schon. Findet auch Anna, guten Morgen. Anna, da ist ja gerade ganz schön viel los bei euch. Was geht dir denn durch den Kopf?
5: Ja, hallo ihr Lieben. Ich bin jetzt gerade ein bisschen draußen hier spazieren, weil ich mich mal akklimatisieren muss. Ich sage nur Hashtag Lampenfieber. Es ist so schlimm. Ich bin so derbe aufgeregt. Natürlich auch Vorfreude. Also ich freue mich auch mega, aber so unfassbar aufgeregt. Jetzt habe ich mir hier schon meine kleine Notfallapotheke zusammen gebastelt mit Neurexan. Das beruhigt einen so ein bisschen. Meine Ashwagandha-Tabletten habe ich bei Melatonin, nehme ich glaube ich nicht mit, weil ich glaube, das ist zu doll. Dann bin ich noch mehr müde. Das will ich ja auch nicht. Aber die werde ich mir auf jeden Fall vorher noch genehmigen, damit ich ein bisschen ruhiger werde.
4: Okay. Ich weiß, ihr seid die allerletzte Kategorie. Also muss man ja wirklich aufpassen, dass Anna guten Morgen nicht schläft, wenn sie dann ausgezeichnet wird. Aber das wird alles super. Die drei werden euch auch mit hinter die Kulissen nehmen. Seht ihr alles auf Instagram energy-de. Toi, toi, toi, ihr Lieben.
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19: Morgen. So, Laurenz, dein Stichwort.
20: Ja, danke dir. Und das klingt jetzt erstmal total verrückt. Und zwar sind gerade Taucher mitten am Nürnberger Plärrer unterwegs. Viele denken jetzt wahrscheinlich so, huch, die haben sich im

0: Einsatzort getäuscht oder so, aber nee, das hat alles seine Richtigkeit so. Für den großen Umbau müssen nämlich Industrietaucher in eine 17 Meter tiefe Baugrube runter und dort sogar durchs Grundwasser durch. Hintergrund ist ein neuer Tunnel für ein Hochspannungskabel, der entsteht tief unter dem Plärrer und ist Teil des insgesamt 30 Millionen Euro teuren Umbaus. Dann gucken wir noch mal ganz kurz auf die AfD. Ist ja weiterhin einfach das Top-Thema. Laut dem neuen Trendbarometer von RTL und NTV kommt die Partei im Osten mittlerweile auf 45%. Und dann kommt ganz lange erstmal gar nichts. Die Linke liegt bei 15, die CDU nur bei 12%. Und auch bundesweit wäre die AfD mit 28% aktuell stärkste Kraft. Und 55% sagen sogar, sie trauen gerade gar keiner Partei zu, Deutschlands Probleme am besten zu lösen. Ja, und dann hat Apple gestern mal wieder richtig den Vogel abgeschossen. Zum ersten Mal gibt es nämlich ein iPhone zum Aufklappen. Das iPhone Duo heißt das Ding. Das klappt ihr auf wie so ein Reisepass und habt dann innen so einen riesigen Bildschirm. Günstig wird der ganze Spaß allerdings nicht. Da geht's erst los bei 2.300 Euro. Außerdem ganz neu das iPhone 18 Pro, neue AirPods und die neue Apple Watch.
1: Verkehr.
0: Das sieht gut aus, nichts Größeres zu sehen. Ihr habt Freifahrt.
1: Blitzer.
0: Da haben wir gerade auch keinen. Wenn ihr aber einen entdeckt habt, dann klingelt doch mal ganz kurz durch unter der kostenlosen Studio-Hotline. Das ist die 0800 800 1069. Gute Fahrt euch.
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0: Damit kann man noch mal sehr gut arbeiten. 20 Grad erreichen wir heute in der Spitze. Das alles garniert mit ganz viel Sonne. Bis zu 7 Stunden Sonne sind da nämlich insgesamt drin. Morgen wird es ein Stück wärmer. 22 Grad und ebenfalls ganz viel Sonne.
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5: Wunderhübschen guten Morgen euch. Ich bin Laura und vertrete Anna und Ben, denn die sind heute beim Großen Deutschen Radiopreis nominiert als beste Morgensendung. Oh, sind wir aufgeregt. Daumen werden alle fleißig gedrückt. Und ich begleite euch in Richtung Arbeit mit immer den besten neuen Hits. Jetzt am Start One Republic mit Need Your Love. Schönen Donnerstag euch.

Schönen Donnerstag euch. Hier ist Energy am Morgen mit mir, Laura, und mit immer den besten neuen Hits. 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Und Ellie Goulding ist auch dazu gekommen, um uns zu entertainen mit ihrem neuesten Banger For Your Entertainment. Keine große Gefühlsduselei, sondern einfach Spaß, Flirts und eine wilde Nacht. So lieben wir sie. Die Ellie. Gönnen wir uns jetzt Ellie Goulding mit For Your Entertainment. Viel Spaß damit.

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14: So, bevor wir losziehen, Laurenz, was müssen wir wissen?
15: Ja, heute Abend könnte es bei uns auf dem Nürnberger Hauptmarkt ein bisschen lauter werden und das ausgerechnet wegen Fluglärm. Die Fluglärmschutzgemeinschaft ruft da nämlich um 20 Uhr zu einer Kundgebung auf. Sie fordert, dass vor allem nachts weniger Lärm vom Nürnberger Flughafen kommt und die Stadt stärker dagegen vorgeht. Ja, dann dürfte die deutsche Fernsehbranche heute Morgen noch so ein bisschen verkatert sein. Gestern Abend wurde nämlich in Köln der Deutsche Fernsehpreis verliehen. Laura von Torra wurde zur besten Moderatorin gekürt und räumte mit dem Magenta TV-Team gleich noch einen zweiten Preis ab. Auch Markus Lanz, Stefan Raab und Barbara Schöneberger haben gewonnen. Und für RTL-Legende Peter Klöppel gab es sogar den Preis fürs Lebenswerk. Und zum Schluss habe ich jetzt noch eine Meldung für euch, die klingt wie aus der weiten Zukunft, kann aber schon bald Realität sein, und zwar, dass wir alle vielleicht bald kein Portemonnaie mehr brauchen. Führerschein, Perso und Krankenkassenkarte sollen nämlich alle in einer App auf dem Handy landen. Die U heißt das Ganze und soll schon Anfang Januar starten. Und der Digitalexperte Markus Beckedahl, der hat im ersten gesagt, Datenschutz ist da das A und O.
16: Meine Erwartung an die Bundesregierung ist, dass sie eine Infrastruktur, eine App vorlegen, wo der Datenschutz, wo die IT-Sicherheit von vornherein mitgedacht wird, damit wir größtmögliche Akzeptanz und Vertrauen in der Bevölkerung bekommen.
15: Ja, und später sollen da sogar noch Uni-Zeugnisse oder Mitarbeiterausweise rein.
13: Verkehr.
15: Das sieht gut aus, nichts Größeres zu sehen, ihr habt Freifahrt.
13: Blitzer.
15: Da haben wir gerade auch keinen. Wenn ihr aber einen entdeckt habt, dann klingelt doch mal ganz kurz durch unter der kostenlosen Studio-Hotline. Das ist die 0800 800 1069. Gute Fahrt euch.
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15: Wir sind mittendrin im fränkischen Spätsommer. Das alles ja bei einem Mix aus Sonne und Wolken. Maximal 20 Grad sind da heute drin. Und das Schöne ist, das wird jetzt jeden Tag so ein Stück wärmer. Morgen am Freitag haben wir schon 22 Grad. Und übermorgen, ne, zum Start ins Wochenende am Samstag, da sind wir dann sogar schon bei 24 Grad.
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Hier ist Laura, Anna und Ben sind heute beim Deutschen Radiopreis. Deswegen bin ich für euch am Start. Und dort wohnen, wo andere wohnen, in der Film- und Serie-Edition. Mit wem ihr gerne tauschen würdet und wie ihr ein Jahr lang keine Miete zahlen müsst, das verraten wir euch gleich. Jetzt aber erstmal Martin Garrix und Ed Sheeran mit Repeat It. Das sind immer die besten neuen Hits hier bei Energy. Kommt gut raus. Stay.

0: Schönen Donnerstagmorgen euch. Hier ist Laura bei Energy am Morgen. Und ihr kennt das doch auch. Ihr schaut einen Film oder eine Serie und die haben wirklich immer die allerkrassesten Häuser. Da wohnen, das wär's doch. Ich weiß. Deswegen wollten wir von euch wissen, in welches Film- oder Serienhaus würdet ihr denn sofort einziehen?
1: Oh, das ist, ich glaube, SpongeBobs Haus, ja, die Ananas. Ich glaube, es wäre schon cool. Mit Gary, tausende Stockwerken, ein Hochbett, wo man reinspringen kann. Ist schon krass.
2: Barbie Dream House. Es ist eine Kind-, also basierend auf einer Kinderserie eigentlich von Barbie. Und es ist eine sehr, sehr schöne, eine sehr schöne Atmosphäre, wo ich gerne leben würde.
3: Bridgerton und ein Haus von dort würde ich auch nehmen. Heutzutage ist ja alles eher minimalistisch. Damals hat man noch viel mehr Wert auf Kleinigkeiten gelegt oder Verzierungen in unseren Häusern.
4: Tatsächlich von Naruto. Da würde ich auf jeden Fall wohnen wollen, weil er abgelegen mit viel Natur, da würde ich mich sehen.
0: Ja, alles komplett nachvollziehbar. Aber das Bridgerton-Haus, da, also da würde auch ich nicht nein sagen. Wir haben jetzt aber was für euch, das noch besser ist, als in eurem Serientraumhaus zu wohnen.
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Mars, wisst ihr noch, dass es diesen Sommer so heiß war, dass vor den Deutschlandkonzerten von Bruno Mars die Polizei mit einem Wasserwerfer die wartenden Fans runtergekühlt hat? Da waren es irgendwie einfach 40 Grad, als die da vor der Location gestanden haben und gewartet haben. Krass, oder? Bruno Mars jetzt für euch mit seiner aktuellen Single On My Soul. Wir holen

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0: Bei Social Media inzwischen richtiger Trend geworden, über die abgedrehtesten Essenskombis zu quatschen. Auch unser Hörer David ist da ganz vorn mit dabei und hat mal eine kleine Kostprobe mitgebracht.
1: Was ich auch noch gegessen habe, was du auch mal unbedingt mal ausprobieren musst, ist Schinkennudeln und jetzt halte ich fest mit Apfelmus.
0: Ja, okay David, ist schon mal nicht schlecht. 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
0: Mit Laurenz, hallo. Ja, das klingt jetzt erstmal total verrückt und abgedreht, aber mitten am Nürnberger Plärrer sind gerade Taucher unterwegs. Jetzt denken wahrscheinlich viele von euch, huch, die haben irgendwie den falschen Einsatzort erwischt oder sowas. Nee, hat aber tatsächlich alles seine Richtigkeit. Für den großen Umbau müssen nämlich Industrietaucher in eine 17 Meter tiefe Baugrube runter und dort sogar durchs Grundwasser durch. Hintergrund ist ein neuer Tunnel für ein Hochspannungskabel. Der entsteht tief unterm Plärrer und ist Teil des insgesamt 30 Millionen Euro teuren Umbaus.
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3: Im Studio Dirk Justus. Sirenen heulen, Handys piepsen. Heute ist wieder bundesweiter Warntag. Um 11 Uhr testen Bund, Länder, Städte und Gemeinden die Warnsysteme. So soll sichergestellt werden, dass im Katastrophenfall alles richtig funktioniert. Es ist bekannt, dass es in Deutschland zu wenige Hausärzte gibt. Eine neue Survey-Umfrage zeigt, das wirkt sich auch auf Wahlen aus. Gut die Hälfte aller Befragten sagt, die hausärztliche Versorgung wird meine Entscheidung bei kommenden Wahlen beeinflussen. Das BSW will nach der Landtagswahl in Sachsen-Anhalt jetzt mit der AfD über eine Zusammenarbeit sprechen. Es soll um die Energieversorgung, Bildung und Friedenspolitik gehen. Die AfD hatte die Wahl haushoch gewonnen, eine absolute Mehrheit aber verpasst. CDU, SPD, Grüne und Linke lehnen jede Zusammenarbeit mit der AfD ab. Geld für Wählerstimmen, das ist in einer Demokratie natürlich ein No-Go. US-Präsident Trump ist es egal. Er verspricht den US-Bürgern jeweils $5.000, wenn die Republikaner die wichtigen Zwischenwahlen gewinnen. Die könnten ihre dünne Mehrheit im Kongress verlieren.
2: Verkehr.
0: Das sieht gut aus, nichts Größeres zu sehen. Ihr habt Freifahrt.
2: Blitzer.
0: Da haben wir gerade auch keinen. Wenn ihr aber einen entdeckt habt, dann klingelt doch mal ganz kurz durch unter der kostenlosen Studio-Hotline. Das ist die 0800 800 1069. Gute Fahrt euch.
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0: Ja, das ist wohl der Spätsommer hier bei uns in Franken. Heute erreichen wir Top-Temperaturen bis zu 20 Grad. Das alles mit ganz viel Sonnenschein. Und das Gute ist, es wird jetzt jeden Tag wieder so ein bisschen wärmer. Morgen am Freitag 22 Grad, übermorgen am Samstag bis zu 24 Grad. Und am Sonntag, da sind wir dann sogar wieder oben bei 25 Grad. Das alles mit ganz viel Sonne.

Wie klingen eigentlich die Planeten in unserem Sonnensystem? Und damit herzlich willkommen zu den Energy Nerd News mit mir, Felina. Ich habe ein großes Herz für alles Nerdige, besonders für den Weltraum. Und da checken wir jetzt mal gemeinsam aus, wie die Planeten klingen. Denn klar, Fotos habt ihr ganz bestimmt schon mal von denen gesehen, aber gehört habt ihr sie noch nicht. Funktioniert halt nicht, weil wir ja sozusagen eine Art Vakuum im Weltraum haben. Das heißt, Schallwellen können gar nicht übertragen werden. Aber Forschende haben jetzt eben gemessen, welche Vibrationen sozusagen von Planeten ausgehen und daraus Geräusche erstellt. Und manche davon sind echt schockierend. Ich lasse euch jedes Mal raten, was es ist. Das erste ist gar kein richtiger Planet, es ist ein Stern. Wir hören mal rein. Na, das ist die Sonne.

0: okay, oder? Irgendwie auch warm und cozy. Aber wie klingt denn das hier für euch? Welcher Planet ist das? Findet ihr nicht aus, klingt wie Flugzeuge, die abheben? Tja, das ist tatsächlich die Erde. Der einzige Planet, auf dem Flugzeuge abheben. Jetzt wird's langsam ein bisschen creepy. Das hier, das ist nur ein Zwergplanet. Und trotzdem saugruselig. Das ist einfach der Sound vom Pluto. Und das unschlagbar gruseligste von allen, meiner Meinung nach, vom Sound her, ist für mich das hier. Klingt wie die Hölle selbst, oder? Das ist einfach der Saturn. 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

Ich liebe ja, wie viel mehr sie in ihrem eigenen Körper angekommen ist. Nelly Furtado wirkt einfach so happy und gelassen mit der Musikbranche mittlerweile, sagt sie auch selber. Es macht ihr einfach jetzt viel mehr Spaß. Vor

an diesem Donnerstagvormittag. Ich hoffe, ihr seid gut drauf. Wenn nicht, dann machen wir da noch ein bisschen, ne? Wenn da noch Luft nach oben ist, gar kein Problem. Füllen wir die aus mit den 10 jetzt am Stück. Gleich mit Jonathan Ass in guten 10 Minuten. Jetzt Jennifer Lopez und David Guetta und ich bin Felina.

der großen Musikkarriere von Tobi als ein Teil von Junat Us hat er viele merkwürdige Studentenjobs gehabt. Unter anderem hat er sich, pass auf, für eine medizinische Studie Stromschläge verpassen lassen. Die Zeiten wünscht er sich nicht unbedingt zurück. Ist sehr gut, dass er einfach jetzt Musik macht. Junat Us, jetzt für euch bei Energy immer die besten neuen Hits mit Flipside.

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13: Mit Laurenz, hallo. Ja, heute Abend könnte es am Nürnberger Hauptmarkt ein bisschen lauter werden. Und zwar ausgerechnet wegen Fluglärm. Die Fluglärmschutzgemeinschaft ruft dann nämlich um 20 Uhr zu einer Kundgebung auf. Sie fordert, dass vor allem nachts weniger Lärm vom Nürnberger Flughafen kommt. Und vor allem, dass die Stadt stärker dagegen vorgeht.
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14: Im Studio Dirk Justus. Nicht wundern, wenn das Handy jetzt laut piept oder die Sirenen heulen. Das soll genauso sein, denn es ist wieder bundesweiter Warntag. Bund, Länder, Städte und Gemeinden proben für den Katastrophenfall und schauen, wie gut ihre Warnsysteme funktionieren. Die Generalsanierung bei der Deutschen Bahn

0: zieht sich wohl länger hin als geplant. Gerade wird das Konzept geupdatet und mit dem Verkehrsministerium besprochen, sagt Bahnchefin Palla. Eigentlich sollten bis Mitte der 2030er Jahre die 40 Hauptstrecken komplett saniert werden. Wer eine Wohnung mietet, muss frei entscheiden können, von wem er seinen Strom bezieht. Das hat das Oberlandesgericht Hamm entschieden. Der Mieterbund hatte geklagt. Grund in Mietverträgen einer Vonovia-Tochter war gleich der Stromanbieter mit drin, der ebenfalls zum Konzern gehört. Für den FC Bayern und RB Leipzig geht heute die neue Champions-League-Saison los. Die Leipziger treffen zum Auftakt in Italien auf Como. Die Münchner spielen zu Hause gegen Bodø Glimt aus Norwegen. Anstoß bei beiden Spielen ist 21 Uhr.
1: Verkehr.
2: Das sieht gut aus, nichts Größeres zu sehen. Ihr habt Freifahrt.
1: Blitzer.
2: Da haben wir gerade auch keinen. Wenn ihr aber einen entdeckt habt, dann klingelt doch mal ganz kurz durch unter der kostenlosen Studio-Hotline. Das ist die 0800 800 1069. Gute Fahrt euch.
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2: Also eins lasst euch gesagt sein, liebe Langschläfer, heute Morgen, da war es richtig frisch. Als ich heute Morgen zur Arbeit spaziert bin, da hatten wir, glaube ich, so 6-7 Grad maximal. Das sieht jetzt schon deutlich entspannter aus. Heute erreichen wir auch Topwerte bis zu 22 Grad. Das alles mit ganz viel Sonnenschein.

0: habe es gerade schon gesagt, der Sommer ist endlich rum, sodass wir endlich wieder bingen können, Serien gucken können oder vielleicht auch einfach wieder eure ganzen Lieblingsfilme wieder rausholen. Und da wollte ich mal was von euch wissen. Geht mal ganz kurz in eine Traumwelt rein. Wenn ihr in einem Film oder in einer Serie leben könntet, welches Haus hättet ihr da am liebsten? Geht mal wirklich richtig tief in euch rein. Das ist heute nämlich großes Thema bei
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0: 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Aber überlegt mal ganz kurz, wie hättet ihr es denn gerne? Wo würdet ihr gerne wohnen?
2: Ich glaube SpongeBobs Haus, ja, die Ananas.
0: Ja, Mann.
2: Ich glaube, es wäre schon cool. Mit Gary, tausende Stockwerken, ein Hochbett, wo man reinspringen kann. Ist schon krass.
3: Barbie Dreamhouse. Also basierend auf einer Kinderserie eigentlich von Barbie. Und ist eine sehr, sehr schöne, Atmosphäre, wo ich gerne leben würde.
4: Bridgerton und ein Haus von dort würde ich auch nehmen. Heutzutage ist ja alles eher minimalistisch. Damals hat man noch viel mehr Wert auf Kleinigkeiten gelegt oder Verzierungen in unseren Häusern.
5: Tatsächlich von Naruto. Da würde ich auf jeden Fall wohnen wollen, weil er abgelegen mit viel Natur, da würde ich mich sehen.
0: Klingt alles richtig schön. Bei mir wäre es das Charmed House von den drei zauberhaften Hexen da in San Francisco. Das sieht so schön aus. Aber ja, also das könnt ihr euch ja mal überlegen, was euch da gefällt und vielleicht richtet ihr einfach eure Wohnung genauso ein, denn Geld dafür habt ihr auf jeden Fall übrig, wenn wir für ein Jahr eure Miete zahlen. 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

Zuhause ist ein bisschen wie ein kleiner Zoo. 4 Hunde, 3 Pferde, 2 Katzen. Wow, da sage ich mal, die Tierarztkostenrechnung will ich nicht haben. Aber gut, der Mann verdient was mehr Geld als ich. Das ist auch einfach zu Recht so, denn er ist ein fantastischer Künstler. Alex Warren mit Emerald Eyes, jetzt für euch bei Energy immer die besten neuen

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1: Da haben wir es 12 Uhr und die 10 Hits am Stück gehen hier sofort weiter. Gleich mit der aktuellen Single von Somber in guten 10 Minuten. Jetzt Teddy Swims, Mr. Know-It-All. Und ich bin Felina. Hi.
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0: geht's hier für euch mit Samba. Der Typ ist ja quasi eigentlich noch so ein bisschen Newcomer, wurde aber von Energy Megastar Taylor Swift gefragt, als sie in die Songwriters Hall of Fame aufgenommen wurde. Hast du nicht Lust, so Songs von mir zu performen? Und seine Reaktion?
1: It was crazy. I mean, it was really her night and she wanted me out of all the people she could have asked.
0: Ja, also sie hat einfach ihn gefragt von allen Leuten auf der ganzen Welt. Das überwältigt ihn immer noch und er hat eine sehr gute Zeit, das ganz toll gemacht. Seine eigene Single My Body Isn't Ready jetzt für euch bei Energy.

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17: Also wenn ich morgens hier die News für Nürnberg spreche, dann klingelt mein Wecker teilweise schon so um 4 Uhr morgens und ich kenne das ja, ne? Morgens, da dauert einfach alles irgendwie länger als gedacht. Ne, da muss man noch Klamotten suchen, irgendwas frühstücken und zack, ist man gleich schon viel zu spät dran. Und Eltern kennen diese Momente ja auch von ihren Kids. Und genau eure besten Alltagstricks, die suchen wir jetzt für die Tchibo Kids Hacks. 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
17: Mit Laurenz, hallo. Ja, das klingt jetzt erstmal total verrückt und abgedreht, aber mitten am Nürnberger Plärrer sind gerade Taucher unterwegs. Jetzt denken wahrscheinlich viele von euch, huch, die haben irgendwie den falschen Einsatzort erwischt oder sowas. Nee, hat aber tatsächlich alles seine Richtigkeit. Für den großen Umbau müssen nämlich Industrie

0: Industrietaucher in eine 17 Meter tiefe Baugrube runter und dort sogar durchs Grundwasser durch. Hintergrund ist ein neuer Tunnel für ein Hochspannungskabel. Der entsteht tief unterm Plärrer und ist Teil des insgesamt 30 Millionen Euro teuren Umbaus.
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2: Im Studio Dirk Justus. Handys haben gepiept, Sirenen geheult. In Deutschland war heute wieder Warntag. Bund, Länder, Städte und Gemeinden lösten 11 Uhr ihre Warnsysteme aus, um zu checken, ob im Ernstfall alles funktioniert. Die Generalsanierung bei der Deutschen Bahn zieht sich wohl länger hin als geplant. Gerade wird das Konzept geupdatet und mit dem Verkehrsministerium besprochen, sagt Bahnchefin Palla. Eigentlich sollten bis Mitte der 2030er Jahre die 40 Hauptstrecken komplett saniert werden. Weg mit dem Cookie-Banner. Das fordern Verbraucherorganisationen. Sie machen sich dafür stark, die Cookie-Banner durch eine einzige Voreinstellung im Browser zu ersetzen. In der EU gibt es bereits entsprechende Pläne, doch die Werbeindustrie lehnt sie ab. Die Bayern und RB Leipzig starten heute in die neue Champions League-Saison. Die Leipziger müssen zum Auftakt in Italien gegen Como ran. Die Münchner zu Hause gegen den norwegischen Club Bodø Glimt. Anstoß bei beiden Spielen ist 21 Uhr.
1: Verkehr.
0: Das sieht gut aus, nichts Größeres zu sehen. Ihr habt Freifahrt.
1: Blitzer.
0: Da haben wir gerade auch keinen. Wenn ihr aber einen entdeckt habt, dann klingelt doch mal ganz kurz durch unter der kostenlosen Studio-Hotline. Das ist die 0800 800 1069. Gute Fahrt euch.
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0: Auch wenn es heute ein bisschen frischer ist, ich sag mal so, heute kriegen wir maximal 20 Grad rein, habe ich gute Nachrichten für euch. Und zwar wird es jetzt jeden Tag so ein bisschen wärmer. Morgen zum Beispiel am Freitag haben wir 22 Grad und übermorgen am Samstag dann sogar bis zu 24 Grad. Das alles garniert mit ganz viel Sonnenschein.

0: Okay, er mag keine Löffel, er mag keine Pommes, er mag keine Sandwiches und er mag keine Suppe. Was geht eigentlich bei Schauspieler Hudson Williams? Ist ja, ne, Hauptdarsteller bei Heated Rivalry, spielt da den Shane Hollander und klar, habe ich einen kleinen Crush drauf, bin ich ehrlich mit euch, finde ich den toll. Na klar, aber ich glaube, er hat den absoluten Ick bei mir freigeschaltet, denn er hat eine Liste veröffentlicht mit Dingen, die er nicht mag. Und dazu gehören auch noch Löffel, was ich komplett random finde. Aber ich wollte mal fragen, habt ihr sowas auch? Irgendwas, das ihr wirklich überhaupt nicht leiden könnt, obwohl das ehrlich gesagt total normal ist oder andere das halt einfach wirklich normalerweise richtig doll mögen?
1: Was ich hasse, ist auf jeden Fall Gemüse, weil es schmeckt mir halt einfach nicht.
2: Also ich bin wirklich so ein Social-Media-Hater, aber besitze es selber. Durch Social Media geht einfach super vieles kaputt heutzutage, sei es Beziehungen, sei es Freundschaft. Ich finde, das wird einfach heute voll normalisiert, dass man sich da irgendwie rumpräsentiert.
3: Heiße Getränke, viele lieben ja heiße Getränke. Ich trinke gar nicht was warmes. Also ich trinke keinen Kaffee, ich trinke keinen Tee, keinen Glühwein.
0: Okay, das finde ich auch krass, heiße Getränke. Warum denn nicht? Das ist doch gemütlich. Aber gut, okay, das wäre jetzt das Letzte, was irgendwie Hudson Williams noch auf seine Liste schreiben könnte, wo ich auch sagen würde, also da weiß ich auch nicht. Da weiß ich dann auch einfach nicht, wie es mit uns beiden funktionieren soll, mein Lieber.
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1: Weiter geht's mit Oliver Heldens hier bei Energy. Immer die besten neuen Hits. Das ist der letzte Künstler, der mich so richtig zum Schwitzen gebracht hat. Und zwar, weil ich extra für ihn Shuffle Dance gelernt habe. Und Leute, ist das anstrengend. Meine Güte, war ich da aus der Puste, als ich das dann endlich so halbwegs hingekriegt habe. Da konnte ich schon fast gar nicht mehr, als ich es ihm dann vorgetanzt habe, beziehungsweise wir das zusammen getanzt haben. Und falls ihr auch ein bisschen Motivation beim Sport braucht, dann checkt unseren Energy Stream of the Week Energy Fitness über unsere Energy App und auch über euren Smart Speaker könnt ihr das Ganze starten. Da ist ganz viel Mucke drin, die euch so richtig antreibt beim Sport. Oliver Heldens mit A-E-I-O-U, jetzt für euch bei Energy.

0: 19 Uhr. Das heißt, wir begeben uns in Richtung Nachmittag hier am Donnerstag. Ich bin's, Felina. Hi, die 10 Hits am Stück sind an und da geht's gleich weiter für euch mit der aktuellen Single von Felix hier in den guten 10 Minuten. Jetzt Juste, Jackstyle und Jon.
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Er ist Schauspieler, er ist auch noch Tänzer, besucht richtig so Dance-Showcases in Clubs und er ist auch noch Sänger. Die Rede ist von Omar Rudberg. Und mit dem zusammen hat Felix Jehn einfach einen Song gemacht. Das klingt fantastisch. Jetzt hier für euch bei Energy immer die besten neuen Hits. Hier kommt sehr viel Talent zusammen. Siren. 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

0: wenn die Hände dann massiert werden, gerade an diesem Daumenballen, weißt du, wenn die dann richtig schön drücken. Holla, die Waldfee, ist wirklich mit das Schönste. Ich war ja auch letztens bei der Massage, hat es auch gemacht. Und die hat ein Fünkchen zu lang meine Hand dann gehalten, einfach danach. Also so mindestens 5 Minuten lang hat die einfach meine Hand gehalten.
1: Und
0: also
1: habt ihr euch dabei unterhalten?
0: Ja, wir sind ja nur am Quatschen, aber dann war doch ein bisschen Händchen halten. Ich habe eigentlich mit einer fremden Frau Händchen gehalten. Obwohl Handmassage wäre schöner gewesen.
1: Das glaube ich ja nicht. Also erstens das und dann auch noch wieder quatschen bei der Massage.
0: Immer.
1: Das ist noch ein anderes Problem.
0: Oh.

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13: Mit Laurenz, hallo. Ja, das klingt jetzt erstmal total verrückt und abgedreht, aber mitten am Nürnberger Plärrer sind gerade Taucher unterwegs. Jetzt denken wahrscheinlich viele von euch, huch, die haben irgendwie den falschen Einsatzort erwischt oder sowas. Nee, hat aber tatsächlich alles seine Richtigkeit. Für den großen Umbau müssen nämlich Industrietaucher in eine 17 Meter tiefe Baugrube runter und dort sogar durchs Grundwasser durch. Hintergrund ist ein neuer Tunnel für ein Hochspannungskabel. Der entsteht tief unterm Plärrer und ist Teil des insgesamt 30 Millionen Euro teuren Umbaus.
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14: Im Studio Dirk Justus. Schrillende Handys, heulende Sirenen. In Deutschland sind heute 11 Uhr die Warnsysteme für den Katastrophenfall getestet worden. Bund, Länder und Kommunen lösten am bundesweiten Warntag über diverse Kanäle einen Probealarm aus. Die Deutsche Bahn meldet Verspätung. Die Generalsanierung der 40 Hauptstrecken wird länger dauern als geplant. Das hat Bahnchefin Paller angekündigt. Konkrete Jahreszahlen nannte sie nicht. Ursprünglich sollten die Strecken Mitte der 2030er Jahre fertig saniert sein. Der Hausärztemangel in Deutschland wirkt sich auch auf Wahlen aus. In einer Survey-Umfrage sagt gut die Hälfte der Befragten, die hausärztliche Versorgung wird meine Entscheidung beeinflussen. Für den Hausärzteverband ist daher klar, die Politik muss an dieses Thema ran. Für den FC Bayern und RB Leipzig geht heute die neue Champions-League-Saison los. Die Leipziger treffen zum Auftakt in Italien auf Como. Die Münchner spielen zu Hause gegen Bodø Glimt aus Norwegen. Anstoß bei beiden Spielen ist 21 Uhr.
1: Verkehr.
13: Das sieht gut aus, nichts Größeres zu sehen. Ihr habt Freifahrt.
1: Blitzer.
13: Da haben wir gerade auch keinen. Wenn ihr aber einen entdeckt habt, dann klingelt doch mal ganz kurz durch unter der kostenlosen Studio-Hotline. Das ist die 0800 800 1069. Gute Fahrt euch.
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13: Also eins lasst euch gesagt sein.

liebe Langschläfer, heute Morgen, da war es richtig frisch. Als ich heute Morgen zur Arbeit spaziert bin, da hatten wir, glaube ich, so 6, 7 Grad maximal. Das sieht jetzt schon deutlich entspannter aus. Heute erreichen wir auch Topwerte bis zu 22 Grad. Das alles mit ganz viel Sonnenschein.

0: Leute, es ist der perfekte Herbstfilm gerade ins Kino gekommen. Heute frisch draußen. Ich habe so eine Vorabpremiere gestern geguckt. Und das war einfach nur herrlich. Nicole Kidman und Sandra Bullock wieder vereint als zwei Schwestern in Practical Magic 2. Sehr, sehr toller Film. Sehr viel Herbstvibes gegeben. Und auch Paul hat was für uns.
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0: Bisschen Serie noch zum Wegbingen dazu, Paul. Was empfiehlst du?
2: Ja, das frage ich mich ehrlich gesagt auch. LOL Next ist der neue Ableger von Last One Laughing und diesmal treten 10 Leute aus der jüngeren Comedy- und Creator-Szene gegeneinander an. Unter anderem Fresh Torge, Selfie Sandra, Phil Laude, Laura Larsson, Adi Totoro und eben auch ich. Das bekannte Prinzip, das bleibt erstmal gleich. Wir versuchen uns gegenseitig zum Lachen zu bringen, dürfen aber selbst keine Miene verziehen. Im Vergleich zur Hauptserie gibt es aber auch ein paar Änderungen. Statt 6 geht das Ganze nur 4 Stunden. Wir haben nur ein Leben. Wer einmal lacht, ist also direkt raus. Und durch die Show führt diesmal Hazel Brugger. Und wenn man das Ganze guckt, dann merkt man auch beim Tempo, dass hier eine jüngere Generation aufeinander trifft. Es passiert nämlich ständig etwas. Viel mehr darf und will ich natürlich nicht verraten, außer dass selbst 4 Stunden nicht zu lachen deutlich schwieriger ist, als ich vorher gedacht habe. Ob ich mich komplett blamiert oder vielleicht sogar überraschend gut geschlagen habe, das seht ihr ab sofort. Alle 4 Folgen gibt es nämlich bei Prime Video.
0: Danke dir, Paul.
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gelernt? Und wenn ja, könnt ihr das heute noch spielen? Weil da muss ich mich mal, glaube ich, ganz kurz bei meinen Eltern entschuldigen. Energies an bei euch. Ich bin's, Felina. Hi. Und ja, meine Eltern haben mir Gitarrenstunden früher spendiert. Das war super, super nett von denen, dass ich das lernen durfte. Aber es hat mir leider gar keinen Spaß gemacht. Üben war so fürchterlich, dass ich teilweise geheult habe, weil es mich so genervt hat. Und ein bisschen so ging's auch dem Gitarristen von Walking on Cars. Ja, der stand auch mit der Gitarre erstmal auf dem Kriegsfuß, hat dann aber später Welthits auf der Gitarre geschrieben, wie zum Beispiel Speeding Cars jetzt für euch bei Energy. So.

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0: Alarm in einer knappen Viertelstunde hier auch noch. Ganz neue Musik von Kamrat. Und jetzt Martin Garrix und Ed Sheeran.
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0: Energy ist an. 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
1: 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Und jetzt Kamerad dabei, der auch gerne

0: Ja.
1: Nein.
0: Selbstverständlich. Ach, ja, mein Großvater war Pilot. Mhm. Also ich habe das in den Genen und ich habe hier Flugsimulator gespielt.
1: Ja, come on.
0: Das geht. Also man muss halt einfach nur, also einfach runter halt.
2: Einmal diese Selbstverständlichkeit.

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16: Nürnberg meets Hollywood. Richtig geil. Heute kam ja der neue Hollywood-Film The Uprising raus und Nürnberg war dabei wochenlang die Drehlocation schlechthin. Rund 5000 Komparsen waren dabei. Stars wie Tom Holland und Andrew Garfield wurden bei uns in der Stadt gesichtet. Und auch unser evangelischer Pfarrer aus der Sebalduskirche, der hatte einen kleinen Auftritt. Und bereits bei der Preview war Jubelstimmung, weil Nürnberg ist deutlich erkennbar im Film. Wie gut The Uprising jetzt beim Rest der Welt ankommen wird, das werden wir ab heute sehen.
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17: Im Studio Lisa Schwarzkopf. Die Deutsche Bahn meldet Verspätung. Die Generalsanierung der 40 Hauptstrecken wird länger dauern als geplant. Das hat Bahnchefin Palle angekündigt. Konkrete Jahreszahlen nannte sie nicht. Ursprünglich sollten die Strecken Mitte der 2030er Jahre fertig saniert sein. Bundeskanzler Merz sieht ein mögliches AfD-Verbotsverfahren skeptisch. Er glaube nicht, dass dadurch die Probleme gelöst werden, die die AfD-Wähler in Deutschland sehen, so Merz. Stattdessen wolle er sie mit einem überzeugenden politischen Angebot zurückgewinnen. Bei der Abwehr von hybriden Angriffen sieht Innenminister Dobrindt Deutschland auf dem richtigen Weg. Man

0: stärke die Geheimdienste und stoppe die Angreifer, so Dobrindt im Bundestag. Mit Blick auf die Sprengstoffdrohne am Leipziger Flughafen kritisierte er, dass die AfD Beweise gegen Russland fordere und gleichzeitig russischen Lügen glaube. Das Who is Who der Radioszene trifft sich heute in Hamburg. Dort wird der Deutsche Radiopreis verliehen. Es ist die wichtigste Auszeichnung für Radiomacher in Deutschland. Zum Beispiel werden die besten Morningshows, die beste Comedy oder das beste Informationsformat ausgezeichnet.
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2: Schaut soweit gut aus auf der Straße, ihr kommt gut durch.
1: Blitzer.
2: Nürnberg, die Sigmundstraße wird beblitzt und außerdem noch in Erlangen Neumühle. Wenn ihr mehr gesehen habt, einen staudenden Blitzer, gerne kurz durchklingeln. 0800 800 1069.
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3: Ich will nicht unbedingt sagen, dass wir jetzt durch sind mit dem Sommer, aber die krassen Temperaturen, die sind zumindest heute nicht in Sicht. 19 Grad dazu Sonne und Wolken im Mix. Morgen bisschen wärmer mit 22. Samstag und Sonntag geht's dann fast bis 26 nach oben. Also da schon nochmal angesommert, aber eben noch nicht richtig. Also man merkt schon, wie der Herbst zieht.

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1: Es ist fast wie Ostern, ihr müsst jetzt anfangen zu suchen.
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1: Ja, und wer zuerst kommt und die findet, der darf sie behalten. One Republic, jetzt bei Energy immer die besten neuen Hits. Was war das für ein Geräusch?

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0: Hey Energy hier, jetzt mit dem Typen, den ihr nächste Woche live sehen könnt. Und die Tickets bekommt ihr jetzt einfach geschenkt, wenn ihr sie findet in Nürnberg.
1: Für Milo Energy Live, ihr müsst jetzt einfach nur an die VR-Teilhaberbank kommen in der Königstraße. Seit einer guten halben Stunde werden da Tickets noch versteckt für euch.
0: Ja, quasi der Osterhase.

0: denn wir wollen euch zu Milo schicken.
1: Einfach jetzt ganz schnell noch in die VR-Teilhaberbank in der Königsstraße vorbeischauen und mit ein bisschen Glück noch ein Ticket ergattern.
0: Für Energy Live mit Milo. Nächste Woche Mittwoch. Ray Gavi hier in der Viertelstunde auch noch mit dabei mit einem neuen Hit. Und jetzt Taylor Swift.
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0: Nürnberg, ist heute auf der Suche nach Tickets. Hey, Energy ist hier.
1: Nach den letzten Tickets vor allem für Energy Live mit Milo nächsten Mittwoch. Jetzt einfach ganz schnell noch in die VR-Teilhaberbank, in die Königsstraße kommen und mit ein bisschen Glück dann feiern wir alle zusammen.
0: Und hier ist der Typ, der im Urlaub sogar am Morgen joggen geht. Ich könnte mich nie aufraffen, aber ja. Ray Gavi macht's. Oh. Rivers hört er von ihm bei Energy immer die besten neuen Hits.

0: wenn die Hände dann massiert werden, gerade an diesem Daumenballen, weißt du, wenn die dann richtig schön. Holla, die Waldfee ist wirklich mit das Schönste. Ich war ja auch letztens bei der Massage, hat sie auch gemacht. Und die hat ein Fünkchen zu lang meine Hand dann gehalten, einfach danach. Also, so mindestens 5 Minuten lang hat die einfach meine Hand gehalten.
1: Also, habt ihr euch dabei unterhalten?
0: Ja, wir sind ja nur am Quatschen, aber dann war doch ein bisschen Händchen halten. Ich habe eigentlich mit einer Fremden vor Händchen gehalten. Obwohl Handmassage wäre schöner gewesen.
1: Das glaube ich ja nicht. Also, erstens das und dann auch noch wieder quatschen bei der Massage.
0: Immer.
1: Das ist noch ein anderes Problem.
0: Oh, Handmassagen.

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4: Wenn ihr heute Abend am Nürnberger Hauptmarkt vorbeikommt, dann könnte es ein bisschen lauter werden, wegen Fluglärm. Also die Fluglärmschutzgemeinschaft, die ruft da um 20 Uhr zu einer Demo, also zu einer Kundgebung auf. Sie fordern nämlich, dass nachts einfach weniger Lärm vom Nürnberger Flughafen kommt und dass die Stadt bitte dagegen stärker vorgeht. Und dabei treffen vor allem zwei prominente Fronten auch aufeinander. Der Fürther OB Thomas Jung ist nämlich für ein Nachtflugverbot. Unser Nürnberger OB Markus König eher dagegen.
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5: Im Studio Lisa Schwarzkopf. Die Deutsche Bahn meldet Verspätung. Die Generalsanierung der 40 Hauptstrecken wird länger dauern als geplant. Das hat Bahnchefin Palle angekündigt. Konkrete Jahreszahlen nannte sie nicht. Ursprünglich sollten die Strecken Mitte der 2030er Jahre fertig saniert sein. Bundeskanzler Merz sieht ein mögliches AfD-Verbotsverfahren skeptisch. Er glaube nicht, dass dadurch die Probleme gelöst werden, die die AfD-Wähler in Deutschland sehen, so Merz. Stattdessen wolle er sie mit einem überzeugenden politischen Angebot zurückgewinnen. Bei der Abwehr von hybriden Angriffen sieht Innenminister Dobrindt Deutschland auf dem richtigen Weg. Man stärke die Geheimdienste und stoppe die Angreifer, so Dobrindt im Bundestag. Mit Blick auf die Sprengstoffdrohne am Leipziger Flughafen kritisierte er, dass die AfD Beweise gegen Russland fordere und gleichzeitig russischen Lügen glaube. Das Who is Who der Radioszene trifft sich heute in Hamburg. Dort wird der Deutsche Radiopreis verliehen. Es ist die wichtigste Auszeichnung für Radiomacher in Deutschland. Zum Beispiel werden die besten Morningshows, die beste Comedy oder das beste Informationsformat ausgezeichnet.
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4: Soweit schaut's gut aus bei euch. Keine weiteren Staus.
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4: Nürnberg die Gudrunstraße und außerdem noch in Erlangen die Martinsbühler Straße. Wenn ihr noch mehr gesehen habt, einen Stau oder einen Blitzer, sagt gern Bescheid. Kurze WhatsApp an uns 0176 1069 und 4x8. Vielen Dank, schöne Fahrt.
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6: So langsam aber sicher ist Abbaden angesagt. Die ganzen Freibäder gehen in die letzten Tage. Wahrscheinlich wird es auch langsam zu kühl. Einfach in den Nächten sind die Temperaturen ja runtergerutscht. Heute tagsüber zumindest 19, morgen 22 und am Sonntag bis zu 26 Grad. Also, aber Hardcore-Sommer, den sehen

0: haben die Woche auch noch ein ganz besonderes Geburtstagskind.
1: Oh.
0: Warte, ihr kennt's gleich.
2: In einem unbekannten Land.
1: Ja, Mann.
0: Die Biene Maya hat Geburtstag diese Woche. Wie alt wird sie?
3: 50.
0: Oh nein, jetzt fühle ich mich schon wieder alt.
3: Ja, aber weißt du, was ich ganz schlimm finde? Hm. Mittlerweile ist nämlich alles animiert und dieser Zeichentritt. Das tut mir so weh im Herzen. Ich will dieses Zeichentrick-Feeling wieder zurück.
0: Dieses Unperfekte.
3: Ja, das ist so schön.
0: Das ist eigentlich die OG-Biene Maya, die Zeichentrick-Biene Maya.
3: Ja.
0: Tame Impala jetzt bei

0: die letzten Tickets für ein super exklusives Konzert mit Milo. Wir haben sie in der Stadt versteckt.
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0: Ey, wir sind so krass ausverkauft. Ne? Ihr wart so heiß auf diese Tickets. Und für die allerletzten Tickets haben wir uns aber nochmal was Besonderes überlegt, ja, um sie euch zu geben. Wir verstecken sie einfach. Heute bei unseren Partnern schon den ganzen Tag bei der VR Teilhaberbank. Jetzt gerade noch in der Königsstraße. Bei Katrin, da kochen die Gefühle jetzt schon hoch.
2: Okay, also ich bin gerade so ein bisschen überfordert. Ich bin total happy, weil ich habe für meine Schwester diese Karten gewonnen. Die hat mich hierher geschickt. Ich war völlig ahnungslos und überfordert. Und jetzt habe ich auf einmal einfach an so einem Schalter so einen Gutschein gefunden. Mega.
0: Ja, geil, ey. Ja, und auch die Schwester ist happy, habe ich gehört.
2: Total happy. Die ist schwanger und das ist jetzt, also hochschwanger, das ist gleich für sie jetzt so das letzte Highlight nochmal, bevor es losgeht. Die freut sich total, weil die jetzt früher bei Milo gehört.
0: Oh, schön. Oh, da freue ich mich auch. Wenn ihr auch noch Tickets haben wollt, ab nach Fürth mit euch. Später um 17 Uhr in der VR Teilhaberbank am Kohlmarkt. Wir sehen uns. Ganz viel Glück, ja?
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1: Und dafür dürft ihr auch gerne mal Nürnberg verlassen. In 5 Minuten geht's nämlich nach Fürth zum Kohlenmarkt in die VR-Teilhaberbank. Da haben wir noch wunderbare Tickets für euch versteckt für nächsten Mittwoch.
0: Und jetzt die große Liebe von Joe. Ich kann's verstehen. Oh. Großartige Frau Pink.
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1: Nicht nur Nürnberg, sondern auch Fürth. Ab jetzt auf geht's zum Kohlenmarkt in Fürth zur VR-Teilhaberbank. Da haben wir wunderbare Tickets für euch versteckt für nächsten Mittwoch mit Energy Live und Milo.
0: Und hier geht's weiter an den 10 jetzt am Stück.

0: Nicht wundern, wenn auf einmal ein bisschen mehr los ist in Fürth als sonst. Da sind vielleicht wir dran schuld.
1: Na, das will ich mal hoffen, ja, dass wir den Stau verursachen. Auf geht's zur VR-Teilhaberbank nach Fürth Kohlenmarkt. Da haben wir noch ein paar Tickets für euch versteckt für Energy Live nächsten Mittwoch mit Milo.
0: Wer die findet, wer zuerst kommt, darf sie einfach behalten und ist dann dabei.

0: immer noch die Studie, dass irgendwie jeder dritte Mann behauptet, er könnte, ohne einen Flugschein zu haben, einen Flieger landen.
1: Ja, ja, selbstverständlich. Ja.
2: Also,
1: ja. Nein.
2: Ja,
1: nein.
2: Selbstverständlich.
1: Ja,
2: mein Großvater war Pilot. Mhm. Also, ich habe das in den Genen und ich habe hier Flugsimulator gespielt.
1: Ja, come on.
2: Das geht. Also, man muss halt einfach nur, also einfach runter halt.
0: Einmal dieses Selbstverständnis.

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11: Nürnberg meets Hollywood. Richtig geil. Heute kam ja der neue Hollywood-Film The Uprising raus und Nürnberg war dabei wochenlang die Drehlocation schlechthin. Rund 5000 Komparsen waren dabei. Stars wie Tom Holland und Andrew Garfield wurden bei uns in der Stadt gesichtet. Und auch unser evangelischer Pfarrer aus der Sebalduskirche, der hatte einen kleinen Auftritt. Und bereits bei der Preview war Jubelstimmung, weil Nürnberg ist deutlich erkennbar im Film. Wie gut The Uprising jetzt beim Rest der Welt ankommen wird, das werden wir ab heute sehen.
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12: Im Studio Lisa Schwarzkopf. Die Deutsche Bahn meldet Verspätung. Die Generalsanierung der 40 Hauptstrecken wird länger dauern als geplant. Das hat Bahnchefin Palle angekündigt. Konkrete Jahreszahlen nannte sie nicht. Ursprünglich sollten die Strecken Mitte der 2030er Jahre fertig saniert sein. Bundeskanzler Merz ist gegen ein AfD-Verbotsverfahren. Die Hürden für ein Verbot seien sehr hoch und letztlich werde es nicht die Probleme lösen. NRW-Ministerpräsident Wüst hatte vorgeschlagen, die Aussichten für ein Verbotsverfahren prüfen zu lassen. Ungeachtet der schlechten PISA-Ergebnisse wird im Bildungsetat gekürzt. Bildungsministerin Prien erklärte im Bundestag, es seien schon Maßnahmen auf den Weg gebracht worden. Es dauere aber, bis die wirken. Prien erntete scharfe Kritik. Bildung genieße bei Prien keinen Stellenwert, so die linken Abgeordnete Gulke. Heute wird der Deutsche Radiopreis verliehen, sozusagen die Oscars für Radiomacher. Aus 430 Bewerbungen hat ein Komitee die besten 42 ausgewählt. Unter anderem gibt es Preise für die besten Newcomer, das beste Musikformat oder das beste Interview.
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11: Ein bisschen Geduld braucht ihr gerade auf der A3 Würzburg Richtung Nürnberg zwischen Erlangen-Tennenlohe und Nürnberg-Beringersdorf. Da staut sich's gerade auf 8 Kilometer. Eine Stunde müsst ihr da jetzt gerade on top rechnen.
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11: Die Debbie hat gerade einen gesehen in Nürnberg in der Bayernstraße auf Höhe vom Volksfestplatz und außerdem ist noch in Erlangen einer in der Martinsbühler Straße. Wenn ihr noch mehr gesehen habt, Stausblitzer, macht's gern wie die Debbie. Einfach ganz kurz eine WhatsApp an mich 0176 1069 und 4x die 8.
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13: Ich weiß nicht, gibt's die ersten Kürbisse schon im Supermarkt? Weil ich sehe bei Insta immer, dass alle jetzt, wo das Wetter ein bisschen herbstlicher werden soll, im Wahnsinn. Die wollen alle auf einmal wieder irgendwas mit Kürbis kochen und sind komplett drüber. Ich bin irgendwie noch gefühlt in der Erdbeersaison, aber muss mich wahrscheinlich davon verabschieden. Heute 19 Grad, in der kommenden Nacht rutschen die Temperaturen auch nach unten. Kann sein, dass wir dann teilweise nur noch bei 8 Grad unterwegs sind. Wärmer wird's tagsüber, vor allem am Sonntag, da bis zu 26 Grad. Also ist jetzt schon ein Auf und Ab.
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13: In New York startet die Fashion Week und jetzt denken wir uns so, ja, fancy, krass, aber was haben wir damit am Hut? Das ist sau weit weg. Ja, wir haben damit was am Hut. Da ist ein Franke als Designer mit dabei.
11: Genauer gesagt sogar ein Schwabacher. Und wir sprechen gleich mit ihm in gut 10 Minuten, wie er das so geschafft hat. Vorher jetzt noch Shakira. Energy hat immer die Besten.

0: 12 ganze Monate keine Miete mehr überweisen zu müssen. Das wäre schon ein Traum, ne? Der für euch wahr werden könnte.
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0: Und die 1 Uhr ist dem Ganzen schon einen Schritt näher. Sie hat sich nämlich schon angemeldet, jetzt in der Leitung. Erzähl mal, wie wohnst du so?
2: Also ich wohne mit meinem Partner in einer Dreizimmerwohnung.
3: Und was ist so, würdest du sagen, der größte Streitpunkt beim Zusammenwohnen als Paar?

0: Beispiel sagt, er bringt den Müll runter und er macht das nicht. Oder wenn ich mal nicht koche, dass er sich aufregt oder so.
1: Wenn du mal nicht kochst, dass er sich aufregt?
0: Ja, manchmal ein bisschen zickig.
2: Er soll selber kochen,
3: ja,
2: so
3: eben.
2: Sieht's aus.
3: Mikrowelle.
2: Aber das mit dem Müll runterbringen, verstehe ich, weil es gibt so Aufgaben im Haushalt, die sind schlimm. Und Müll runterbringen ist für mich eine der schlimmsten.
0: Also am schlimmsten so Bad putzen oder Küche ist am schlimmsten.
2: Ja, Gegner.
3: Fenster putzen finde ich auch nicht so geil.
0: Oh ja, das stimmt.
2: Doch, das macht mir Spaß.
3: Ah.
2: Hey, echt? Aber es ist übrigens egal, also es muss nicht sauber sein, es ist total Bums, wie ihr alle wohnt, denn Energy zahlt eure Miete, präsentiert von ImmoScout24. Du hast dich schon angemeldet, du hast alles richtig gemacht, wir drücken dir so fest die Daumen.
3: Genau.
0: Dankeschön.
3: Ja, sehr gerne. Und das ist wirklich der fairste Deal im Radio für euch. Meldet euch jetzt an auf energy.de.

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0: Keller, weil da kommt bald neuer Kram dazu.
1: Alter, ab morgen startet der Trempelmarkt wieder 600 Stände. Also lernt schon mal ein bisschen zu feilschen.
0: Ja, und lasst vielleicht auch ein bisschen was für mich übrig, weil ich komme erst am Samstag dazu. Ich habe Angst, dass alles schon leer gekauft ist.
1: Bitte, die Jase braucht nichts mehr.
0: Juna, da ist jetzt hier bei Energy immer die besten 9 Hits.

0: von Alex Warren und jetzt Kygo, Khalid und Griffin.
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0: Hey, Yasa und Joe sind hier und Alex Warren. Also der ist nicht hier, ich wünschte, aber wir spielen seinen Song.
1: Und der konnte ja eigentlich nur Musiker werden, weil sein Papa hat ihm damals schon als Baby eine rote Fender Stratocaster-Gitarre gekauft.
0: Und meine Eltern haben mir auch eine Klarinette gekauft und ich
1: Man muss
0: nix.
1: Es halt weiterhin durchziehen, Yasa.
0: Ja, durchziehen ist nicht so mein Ding. Alex Warren jetzt mit Emerald Eyes bei Energy immer die besten neuen Hits.

0: wenn die Hände dann massiert werden, gerade an diesem Daumenballen, weißt du, wenn die dann richtig schön drücken. Holla, die Waldfee, ist wirklich mit das Schönste. Ich war ja auch letztens bei der Massage, hat es auch gemacht. Und die hat ein Fünkchen zu lang meine Hand dann gehalten, einfach danach. Also so mindestens 5 Minuten lang hat die einfach meine Hand gehalten.
1: Und habt ihr euch dabei unterhalten?
0: Ja, wir sind ja nur am Quatschen, aber dann war doch ein bisschen Händchen halten. Ich habe eigentlich mit einer fremden Frau Händchen gehalten. Obwohl Handmassage wäre schöner gewesen.
1: Das glaube ich ja nicht. Also erstens das

0: 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Starte jetzt mit Der Nachbar.
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19: Wenn ihr heute Abend am Nürnberger Hauptmarkt vorbeikommt, dann könnte es ein bisschen lauter werden, wegen Fluglärm. Also die Fluglärmschutzgemeinschaft, die ruft da um 20 Uhr zu einer Demo, also zu einer Kundgebung auf. Sie fordern nämlich, dass nachts einfach weniger Lärm vom Nürnberger Flughafen kommt und dass die Stadt bitte dagegen stärker vorgeht. Und dabei treffen vor allem zwei prominente Fronten auch aufeinander. Der Fürther OB Thomas Jung ist nämlich für ein Nachtflugverbot. Unser Nürnberger OB Markus König eher dagegen.
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20: Im Studio Lisa Schwarzkopf. Die Generalsanierung bei der Deutschen Bahn zieht sich länger hin als geplant. Gerade wird das Konzept angepasst und mit dem Verkehrsministerium besprochen, sagt Bahnchefin Paller. Eigentlich sollten bis Mitte der 2030er Jahre die 40 Hauptstrecken komplett saniert sein. Nach der Landtagswahl will die AfD in Sachsen-Anhalt notfalls auch mit nur einer Stimme Mehrheit regieren. Das hat Spitzenkandidat Siegmund erklärt. Es würden Gespräche mit Abgeordneten unterschiedlicher Parteien geführt. Wichtig sei, dass die AfD ihre Kernpunkte durchbekomme. Die Europäische Zentralbank hat erneut die Zinsen erhöht. Das soll helfen, die Inflation einzudämmen, könnte sich aber dämpfend auf das Wirtschaftswachstum auswirken. Angefeuert durch den Iran-Krieg war die Inflation im Euroraum im August auf 3,3% gestiegen, der höchste Stand seit fast 3 Jahren. Die Bayern und RB Leipzig starten heute in die neue Champions-League-Saison. Die Leipziger müssen zum Auftakt in Italien gegen Como ran, die Münchner zu Hause gegen den norwegischen Club Bodø Glimt. Anstoß bei beiden Spielen ist 21 Uhr.

0: Fühlt man sich da verbunden? Gibt es da irgendwie so einen Ginger-Ehrenkodex?
1: Boah, also ich merke schon immer, wenn ich in der U-Bahn oder so bin und da ist noch ein Ginger, man tauscht schon Blicke aus. Aber es ist schon fast immer ein bisschen unangenehm irgendwie. Man schaut sich so an, so, oh, du auch rot?
0: Also solltest du Ed Sheeran mal treffen, tauscht ihr auch solche Blicke.
1: Ja.
0: Ihr hört ihn jetzt zusammen mit Martin Garrix bei Energy, immer die besten neuen Hits.

0: Geil, der Herbst kommt. Und was macht man im Herbst? Noch mehr Fernsehglotzen.
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2: Hallo zusammen. Normalerweise erzähle ich euch hier ja jede Woche, was ihr euch im Kino oder auf der Couch so alles Neues anschauen könnt. Diese Woche ist das Ganze aber ein bisschen anders, denn in LOL Next könnt ihr mir selbst dabei zuschauen, wie ich versuche, nicht zu lachen. LOL Next ist der neue Ableger von Last One Laughing und diesmal treten 10 Leute aus der jüngeren Comedy- und Creator-Szene gegeneinander an. Unter anderem Fresh Torge, Selfie Sandra, Phil Laude, Laura Larsson, Adi Totoro und eben auch ich. Das bekannte Prinzip, das bleibt erstmal gleich. Wir versuchen uns gegenseitig zum Lachen zu bringen, dürfen aber selbst keine Miene verziehen. Im Vergleich zur Hauptserie gibt es aber auch ein paar Änderungen. Statt 6 geht das Ganze nur 4 Stunden. Wir haben nur ein Leben. Wer einmal lacht, ist also direkt raus. Und durch die Show führt diesmal Hazel Brugger. Und wenn man das Ganze guckt, dann merkt man auch beim Tempo, dass hier eine jüngere Generation aufeinander trifft. Es passiert nämlich ständig etwas. Viel mehr darf und will ich natürlich nicht verraten, außer dass selbst 4 Stunden nicht zu lachen deutlich schwieriger ist, als ich vorher gedacht habe. Ob ich mich komplett blamiert oder vielleicht sogar überraschend gut geschlagen habe, das seht ihr ab sofort. Alle 4 Folgen gibt es nämlich bei Prime Video.
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0: Energy hier und wir haben mal wieder eine richtige Perle ausgegraben.
1: Alter, schon, Paul. Und könnt ihr euch vorstellen, dass der Anfang der 90er einfach Bankkaufmann war?
0: Nein, jeden Job hätte ich gedacht, aber Bankkaufmann bei Jean-Paul, nein.
1: Digga, wie hat er mit den Leuten gesprochen?
2: Chanda Paul, Somme Gosolen,

0: Franken. Ich hoffe, ihr habt trotzdem schön. Jason und Joe sind hier.
1: Ich kriege richtig Bock auf ein Kürbisschnitzen.
0: Manchmal bist du so random.
1: Herbst.
0: Hey, wir sind mittendrin in den Zenits am Stück. Alle Farben gleich auch noch so in 10 Minuten mit was ganz Neuem. Und jetzt Tame Impala.
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0: Hey, Energy ist hier mit alle Farben.
1: Hallo.
0: Und der hatte seine Tour-Buddies mit dabei, jetzt auch bei einem Konzert. Hat er seine Freunde mit auf die Bühne geholt. Die haben sich dann alle so in der Reihe aufgestellt.
1: Ja.
0: Und sind dann mit dem Publikum zusammen immer so in eine Reihe gehoppt.
1: To the left, left,
0: ja.
1: left, left, right,
0: genau,
1: right.
0: Genau, ihr wisst, was ich meine. War bestimmt ein cooler Moment. Alle Farben jetzt, same old sky bei Energy.

0: immer noch die Studie, dass irgendwie jeder dritte Mann behauptet, er könnte, ohne einen Flugschein zu haben, einen Flieger landen.
1: Ja, ja, selbstverständlich. Ja.
2: Also,
1: ja. Nein.
2: Ja,
1: nein.
2: Selbstverständlich.
1: Ja, mein Großvater war Pilot, also ich habe das in den Genen und ich habe hier Flugsimulator gespielt.
2: Ja, come on.
1: Das geht. Also man muss halt einfach nur, also einfach runter halt.
0: Einmal diese Selbstverständlichkeit.

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2: Nürnberg meets Hollywood. Richtig geil. Heute kam ja der neue Hollywood-Film The Uprising raus und Nürnberg war dabei wochenlang die Drehlocation schlechthin. Rund 5000 Komparsen waren dabei. Stars wie Tom Holland und Andrew Garfield wurden bei uns in der Stadt gesichtet. Und auch unser evangelischer Pfarrer aus der Sebalduskirche, der hatte einen kleinen Auftritt. Und bereits bei der Preview war Jubelstimmung, weil Nürnberg ist deutlich erkennbar im Film. Wie gut The Uprising jetzt beim Rest der Welt ankommen wird, das werden wir ab heute sehen.
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3: Im Studio Lisa Schwarzkopf. Die Deutsche Bahn meldet Verspätung. Die Generalsanierung der 40 Hauptstrecken wird länger dauern als geplant. Das hat Bahnchefin Palle angekündigt. Konkrete Jahreszahlen nannte sie nicht. Ursprünglich sollten die Strecken Mitte der 2030er Jahre fertig saniert sein. Fast jeder Zweite in Deutschland beklagt, dass sich die hausärztliche Versorgung verschlechtert hat. Das zeigt eine Umfrage für den Hausärzteverband, schreibt die Rheinische Post. Der Verband fordert deshalb, einige Sparmaßnahmen zurückzunehmen und die Ärzte durch weniger Bürokratie und Nachweispflichten zu entlasten. Die Debatte um sogenannte Smart Glasses, also Brillen mit Kamera, nimmt auch in Deutschland immer mehr an Fahrt auf. In Norwegens Hauptstadt Oslo hat man bereits die Reißleine gezogen. An Schulen sind die Brillen ab sofort tabu, aus Datenschutzgründen. Das Who is Who der Radioszene trifft sich heute in Hamburg. Dort wird der Deutsche Radiopreis verliehen. Es ist die wichtigste Auszeichnung für Radiomacher in Deutschland. Zum Beispiel werden die besten Morningshows, die beste Comedy oder das beste Informationsformat ausgezeichnet.
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4: In New York ist die Fashion Week gestartet und ich meine, es ist cool, fancy, aber so weit weg und wir haben nicht so viel damit zu tun, dachte ich. Aber ein Franke ist da einfach als Designer mit dabei.
2: Das ist krass. Genauer gesagt ein Schwabacher und Geil. Wir haben ihn natürlich direkt ans Telefon geholt. Wir reden gleich mit ihm, wie denn das so zustande gekommen ist.
4: Nico Santos jetzt erst noch bei Energy.

0: Ab heute startet die New York Fashion Week und die Welt wird dabei auch auf einen Designer aus Franken schauen. Vincent aus Schwabach darf auf der Fashion Week in New York seine Mode präsentieren. Und da zeigt sich mal wieder, Social Media ist einfach the key.
1: Ich habe ja letztes Jahr im September zu meiner W-Seminararbeit darüber hinaus eine ganze Modenschau gemacht in Schwabach. Und am Abend vor der Show habe ich eine Werbung über Instagram von der Firma bekommen, dass man sich für Paris bewerben kann. Und dann dachte ich mir einfach, ja, okay, probierst du halt mal dein Glück. Und anscheinend waren die sehr überzeugt, weil am Tag nach der Show habe ich dann tatsächlich eine Rückmeldung bekommen, dass ich da dabei bin. Und jetzt vor, ich glaube mal so 8 Wochen ist es her, habe ich eine Nachricht nochmal bekommen. Ja, wie sieht's denn aus? Dein Zeug gefällt uns ganz gut. Willst du nicht auch in New York mitmachen?
0: Oh, geil. Wie sieht denn so die Location aus? Also wo wirst du die Mode präsentieren?
1: Direkt zentrale in New York. Auf einer Rooftop-Terrasse.
0: Oh.
1: Ja, genau.
2: Kann es sein, dass dann wirklich irgendwelche Promis in der ersten Reihe sitzen bei deiner Show? Weißt du da was?
1: Also konkrete Promis weiß ich nicht, aber die ganzen großen Magazine sind auf alle Fälle da. Also die Vogue, Ellie, die New York Times, all sowas.
2: Da krieg ich direkt Gänsehaut, wenn du das so aufzählst.
0: Brauchst du noch 2 Models?
2: Dann nimm nicht uns.
1: Naja, ich sag mal so, es soll ja nicht die letzte Show von mir gewesen
2: sein. Hey, Joe, leg sofort auf, das war gemein.
0: Ich habe schon den High Heels Walk gemacht, also ich habe da schon Training drin.
1: Ja, sehr gut, sehr gut.
2: Wir versuchen dich zu überzeugen, oder?
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0: Es ist Donnerstagabend, ihr hört Energy, Tiffany Harris.
1: Und die hat immer noch keinen Wikipedia-Eintrag. Und an dieser Stelle ein kleiner Hinweis, jeder kann einen Wikipedia-Eintrag verfassen, ja? Also wo sind sie, die ganzen Tiffany Harris Ultras da draußen?
0: Das wundert mich wirklich.
1: Die hat jetzt mal einen verdient.
0: Ich glaube, du hast falsch gegoogelt.
1: Okay.
0: Ich schaue nochmal nach, ob das stimmt, was
1: okay, überzeug mich.
0: Tiffany Harris jetzt mit

um 20 Uhr an diesem Donnerstag, den 10. September, der ein wichtiger ist für die Radiobranche, denn in 15 Minuten geht's los. Der Deutsche Radiopreis wird in Hamburg verliehen. Mit dabei unter anderem nominiert sind meine lieben Kollegen Anna und Ben vom Energy Morgen, mit dem ich gleich nochmal sprechen werde. Spoiler, Anna ist wahnsinnig aufgeregt. Vorher jetzt aber noch Temper City mit immer den besten neuen Hits.

0: Donnerstagabend hier bei Energy. Ein wirklich besonderer Abend für uns als Energy-Familie, aber vor allen Dingen für meine lieben Kollegen vom Energy Morgen. Anna, Ben und Jakob sind jetzt in diesem Moment gerade in Hamburg. Der Deutsche Radiopreis wird verliehen und sie sind nominiert in der Kategorie Beste Morning Show. Und das ist sowas von verdient. Und natürlich haben wir jetzt vorab mit Ihnen nochmal gesprochen. Anna, wie geht's dir denn jetzt so kurz vor Preisstart?
1: Ja, hallo ihr Lieben. Ich bin jetzt gerade ein bisschen draußen hier spazieren, weil ich mich mal akklimatisieren muss. Ich sage nur Hashtag Lampenfieber. Es ist so schlimm. Ich bin so derbe aufgeregt. Natürlich auch Vorfreude. Also ich freue mich auch mega, aber so unfassbar aufgeregt. Jetzt habe ich mir hier schon meine kleine Notfallapotheke zusammengebastelt mit Neurexan. Das beruhigt einen so ein bisschen. Meine Ashwagandha-Tabletten habe ich bei Melatonin nehme ich, glaube ich, nicht mit, weil ich glaube, das ist zu doll. Dann bin ich noch mehr müde. Das will ich ja auch nicht. Aber die werde ich mir auf jeden Fall vorher noch genehmigen, damit ich ein bisschen ruhiger werde.
0: Ja, ich sag mal, ich war noch nie für den Radiopreis nominiert. Ich kann mich jetzt leicht

reden, aber ich sag mal, alles, was jetzt kommt, ist ja auch absolute Zugabe. Also allein schon nominiert zu sein, ist so, so groß und so, so verdient. Und was jetzt dann heute dabei rumkommt, ist alles nur noch ein Bonus. Anna, Jakob und Ben und auch meine lieben Kollegen Gabriel, alle heute vor Ort, die diesen Energy Morgen so großartig jeden Tag wieder aufs Neue gestalten. Ich wünsche euch das Allerbeste. Wir hören auch gleich nochmal dann Kollege Ben, der ein bisschen gelassener ist, so wie ich ihn kenne. Aber auch darauf freue ich mich. Ein ganz besonderer Abend heute für Radio Deutschland, aber insbesondere auch für unsere tolle Morningshow.

Oliver Heldens haben wir jetzt hier bei Energy, der DJ aus unserem Nachbarland, den Niederlanden, der zum Schulanfang jetzt mal allen Schülern so einen Grundkurs in Vokalen gegeben hat. Sein neuer Song heißt nämlich A-E-I-U-U. Und damit ist alles gesagt. Immer die besten neuen Hits.

Immer die besten neuen Hits hier bei Energy. Seit 10 Minuten läuft der Deutsche Radiopreis, der auch im Fernsehen übertragen wird. Mit vor Ort meine lieben Kolleginnen Anna, Ben und Gabriel und Jakob vom Energy Morgen, die nämlich nominiert worden sind für die beste Morgenshow. Und mit Ben konnte ich kurz vor Anpfiff nochmal quatschen, wie es ihm denn so geht. Spoiler, im Gegensatz zu meiner Kollegin Anna, die wir vorher schon gehört haben, ist er wirklich restlos entspannt.

0: Das alles gleich. Immer die besten neuen Hits vorher noch.
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0: Vor wenigen Minuten ist er losgegangen, der Deutsche Radiopreis in Hamburg, der größte deutsche verliehene Preis fürs Radio, für das tolle Medium. Und vor Ort sind meine lieben Kollegen Anna Gutenmorgen, Ben und Jakob vom Energy Morgen, die nämlich nominiert sind in genau dieser Rubrik. Alle unglaublich aufgeregt. Wir haben Anna vorher schon gehört, die Beruhigungstabletten in einem Spaziergang vor der Show nochmal einlegen musste, um einigermaßen klar zu kommen. Vollkommen verständlich. Kollege Ben, den haben wir jetzt auch kurz vor Anpfiff, sage ich mal, des Radiopreises nochmal gesprochen. Und der ist ein bisschen entspannter.
1: Ich freue mich am meisten beim Deutschen Radiopreis auf Hair and Make-up. Es sind ja Kameras auf uns, das heißt, man wird nochmal hübsch gemacht von Leuten, die ausgebildet sind, einen wieder gut aussehen zu lassen. Das heißt, ich sitze dann da eigentlich nur wie so eine Puppe und es wird an mir gezupft und getupft. Das liebe ich ja. Dann kriege ich irgendwie Make-up, dann sehe ich wieder aus wie 25. Die Haare werden schön gemacht, toll. Und ich sitze einfach nur da. Am liebsten könnten die mir auch die Zähne putzen.
0: Ja, das muss man nämlich auch mal sagen, ne, dass wir im Radio ja unser Äußerliches eigentlich immer so dahin vegetieren lassen können, weil uns niemand sieht. Das ist heute natürlich anders, weil der ja auch im Fernsehen übertragen wird. Ich drücke so fest die Daumen. Sie hätten es so verdient, meine lieben Kollegen vom Energy Morgen, und wir halten euch natürlich auf dem Laufenden.

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0: Immer die besten neuen Hits hört euch hier bei Energy an diesem Donnerstagabend. Gleich mit Felix Jähn, Topic und Milo. Macht den Anfang.
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2: Wenn die Hände dann massiert werden, gerade an diesem Daumenballen, weißt du, wenn ihr dann richtig schön holla die Waldfee, ist wirklich mit das Schönste. Ich war ja auch letztens bei der Massage, hat sie auch gemacht. Und die hat ein Fünkchen zu lang meine Hand dann gehalten einfach danach. Also so mindestens 5 Minuten lang hat die einfach meine Hand gehalten.
3: Also habt ihr euch dabei unterhalten?
2: Ja, wir sind ja nur am Quatschen, aber dann war doch ein bisschen Händchen halten. Ich habe eigentlich mit einer Fremden vor Händchen gehalten. Obwohl Handmassage wäre schöner gewesen.
3: Das glaube ich ja nicht. Also erstens das und dann auch noch wieder quatschen bei der Massage.
2: Immer.
3: Das ist noch ein anderes Problem.
2: Oh, Handmassagen.

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quasi den Tag heute schon vorgeplant, Felixchen. Ne? Um 10 Uhr auf allen Handys auf einmal ein störendes Geräusch. Es war die Warnmeldung vom Bund. Es hat funktioniert, zumindest bei mir. Und dementsprechend heißt auch der neue Song von Felixchen. Sirene, nämlich. Immer die besten neuen Hits.

um 21 Uhr an diesem Donnerstag, an dem ich eigentlich auf Instagram und TikTok nichts anderes gesehen habe als ein faltbares iPhone. Die Keynote war gestern. Meine liebe Kollegin Annika stellt uns vor, was das neue iPhone und die Apple-Produkte alles so können. Vorher aber noch immer die besten neuen Hits mit One.

0: Den ganzen Tag, wenn ich auf Instagram oder TikTok gehe, ich sehe nur noch Menschen mit faltbaren iPhones. Energy ist an bei euch an diesem Donnerstag. Gestern war die Keynote. Gestern wurden die neuen Apple-Produkte vorgestellt. Und klar, der König der Marketing-Idee war dieses faltbare iPhone. Ich habe selbst Kai Pflaume gesehen, der eingeflogen wurde, um eben Werbung zu machen. Meine liebe Kollegin Annika, fasst mal zusammen, was das neue iPhone alles so kann.
1: Jahrelang mussten Apple-Fans warten und jetzt ist es endlich soweit. Das faltbare iPhone ist da. iPhone Duo heißt es und man kann es für schlappe 2249 Euro kaufen. Dafür hat man dann aber auch eine krasse Kamera, einen Akku, der angeblich den ganzen Tag lang hält und man kann zwei Apps gleichzeitig nutzen auf dem größten Apple-Handy-Bildschirm jemals. Das Ganze gibt's in Sternenweiß und in Nachtschwarz und man kann es ab dem 16. Oktober vorbestellen. Außerdem neu das iPhone 18 Pro und iPhone 18 Pro Max mit besserer Kamera und neuer Siri AI. Die gibt's allerdings erstmal noch gar nicht in Deutschland. Aber keine Sorge an alle deutschen Apple-Fans. Für euch gibt's neue Versionen der AirPods und eine ganze neue Generation Apple Watches.
0: Na siehst du, dann sind wir mit dem MacBook in der Nacht jetzt auch geupdatet. Danke dir, Annika.

Kamrad hören wir jetzt hier bei Energy. Tim Kamrad, der wirklich nach seinem Abitur sich 5 Jahre gegeben hat, um mit der Musik erfolgreich zu werden. Und er war schon im 5. Jahr. Er wollte eigentlich schon aufgeben, als sein großer Durchbruch kam. Das war vor 2 Jahren. Seitdem viel richtig gemacht. Auch im Fernsehen gut aufgestellt, war bei The Voice of Germany in der Jury und macht jetzt auch einfach musikalisch viel richtig. Love Sober, Kamrad, immer die besten neuen.

0: Immer die besten neuen Hits. Hört euch hier bei Energy gleich wieder mit The Bowser, mit Martin Garrix und mit Alex Warren.
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0: Lena ist auch heute auf der obersten Stufe der Showtreppe. Heute mit einem Smoking, der aber nur vorne anliegt. Hinten komplett nackt, tänzelt er runter, um wieder bereit zu sein für folgende Rubrik. Mein lieber Kollege Armani, warum heute das Outfit?
1: Ich dachte mir, heute ist es Zeit, ein bisschen Haut zu zeigen.
0: Finde ich gut. Pass auf, die Aussage, die ich heute für dich dabei habe, ist folgende. Die Deutschen siedeln am liebsten nach Frankreich aus. Fakt oder Fake?
1: Irgendwie kann ich mir das nicht vorstellen, weil wenn ich jetzt so an Deutsche denke, die ausziehen, gut bei Deutschland, dann denke ich an Spanien. Aha. Deswegen sage ich, es ist ein Fake.
0: Also am liebsten wandern die Deutschen nach Frankreich aus, ist tatsächlich ein
2: Fake.
0: Aber nicht Spanien, mein Lieber, sondern die Schweiz. 330.000 sind im letzten Jahr nach in die Schweiz ausgewandert, 132.000 nach Spanien und nur 94.000 nach Österreich.
1: Ja, siehst du, neutral, Schweiz, komm mal.
0: Italien übrigens, wo ich es ja landschaftlich am schönsten finde, nur 36.000.
1: War wohl nichts.
0: Armani, für dich Good News, du hattest recht gehabt heute.
1: Ja.
0: Freue mich auch auf morgen wieder, wenn es heißt Fakt oder Fake mit Julian und Armani.
1: Yes.

0: immer die besten neuen Hits hier bei Energy. Gleich mit Ellie Goulding für euch, der ganz neue Song. Außerdem Oliver Dean und Calgo macht den Anfang.
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2: Es gibt ja immer noch die Studie, dass irgendwie jeder dritte Mann behauptet, er könnte, ohne einen Flugschein zu haben, einen Flieger landen.
3: Ja, ja, selbstverständlich. Ja. Also, ja. Nein. Ja, nein. Selbstverständlich. 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

Ellie Goulding hören wir jetzt hier bei Energy, die britische Singer-Songwriterin, wird 40 Ende des Jahres, am 30. Dezember, und sagt aber immer noch in Interviews, ey, ich bin jetzt schon so lange dabei, ich habe eigentlich so viel Erfolg gehabt, aber immer noch bin ich von Selbstzweifeln zerfressen. Feuer Entertainment, Ellie Goulding, immer die besten neuen Hits. 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

um 22 Uhr an diesem Donnerstag. Seit fast 3 Jahren erzählt uns mein Kollege Paul hier von seinen Film-/Serienempfehlungen. Heute darf er zum allerersten Mal was verkünden, indem er selbst mitspielt. Spoiler, es läuft auf Prime Video. Was es ist und worauf ihr euch jetzt schon freuen könnt, das alles gleich. Vor uns noch Teddy Swims mit immer den besten neuen Hits.

So, und jetzt muss ich mal eine Ode an meinen lieben Energy-Kollegen Paul Muck halten, denn Paul hat angefangen als Nachrichtensprecher bei Energy München und hat dann parallel angefangen, auf TikTok richtig groß und berühmt zu werden. Mittlerweile sieht man überall, egal ob er jetzt bei der WM bei Magenta war, mit Steven Gätjen bei ProSieben, die Oscars fürs deutsche Fernsehen moderiert oder eben immer noch bei uns diese tolle Rubrik hat,

0: das Energy-Kopf-Kino. Da stellt er uns immer die sehenswertesten Filme oder auch Serien vor. Und heute, zum allerersten Mal, stellt er was vor, wo er selbst mit dabei ist.
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2: Hallo zusammen. Normalerweise erzähle ich euch hier ja jede Woche, was ihr euch im Kino oder auf der Couch so alles Neues anschauen könnt. Diese Woche ist das Ganze aber ein bisschen anders, denn in LOL Next könnt ihr mir selbst dabei zuschauen, wie ich versuche, nicht zu lachen. LOL Next ist der neue Ableger von Last One Laughing und diesmal treten 10 Leute aus der jüngeren Comedy- und Creator-Szene gegeneinander an. Unter anderem Fresh Torge, Selfie Sandra, Phil Laude, Laura Larsson, Adi Totoro und eben auch ich. Das bekannte Prinzip, das bleibt erstmal gleich. Wir versuchen uns gegenseitig zum Lachen zu bringen, dürfen aber selbst keine Miene verziehen. Im Vergleich zur Hauptserie gibt es aber auch ein paar Änderungen. Statt 6 geht das Ganze nur 4 Stunden. Wir haben nur ein Leben. Wer einmal lacht, ist also direkt raus. Und durch die Show führt diesmal Hazel Brugger. Und wenn man das Ganze guckt, dann merkt man auch beim Tempo, dass hier eine jüngere Generation aufeinander trifft. Es passiert nämlich ständig etwas. Viel mehr darf und will ich natürlich nicht verraten, außer dass selbst 4 Stunden nicht zu lachen deutlich schwieriger ist, als ich vorher gedacht habe. Ob ich mich komplett blamiert oder vielleicht sogar überraschend gut geschlagen habe, das seht ihr ab sofort. Alle 4 Folgen gibt es nämlich bei Prime Video.
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Eine belgische Co-Produktion haben wir jetzt hier bei Energy im Namen von Milo, den kennen wir. Milo hat einen genialen Kniff zu Anfang seiner Karriere gehabt. Mit 25 hat er nämlich da schon eine Glatze getragen. Das heißt, es hat ihn nicht altern lassen. Er sieht immer noch genauso aus wie damals bei AL Technology, diesem ikonischen Video auf MTV. Gemeinsam jetzt mit DJ Licious, Forever Young. Passt ja irgendwie und immer die besten neuen Hits.

0: immer die besten neuen Hits. Hört euch hier bei Energy gleich mit Chris, das ist Randy für euch. Außerdem Harry Styles und Tame Impala macht den Anfang.
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0: Donnerstagnacht hier bei Energy. Ich bin Julian und meine liebe Kollegin Laura ist gerade umgezogen. Ne? Von Stuttgart in die große Stadt, hier nach Berlin. Und will jetzt ihr ganzes Leben umkrempeln. Und dazu gehört auch, dass sie wieder Sport machen will. Und dann ist sie heute a woman on a mission gewesen. Ist durch die Redaktionsräume und hat gefragt, ob wir sie endlich zum Sport motivieren können. Und wir sind in uns gegangen, in der kompletten Redaktion. Wir sind ja auch rhetorisch einigermaßen gut, ne? Weil das unser Job ist. Und Motivation steckt auch in uns, weil wir jeden Tag versuchen, das Beste zu geben. Und das kam dann dabei raus.
1: Laura, du bist eh schon eine geile Sau und damit machen wir dich noch sogar... Nee.
2: Ein gutes Pferd springt immer nur so hoch, wie es muss.
3: Das heißt, ich darf zu Hause bleiben?
2: Nein.
4: Denk dran, wer du morgen wärst und wie du aussehen würdest, wenn du heute Sport machst.
3: Das ist mir zu hoch. Kannst du mich kurz zum Sport motivieren?
5: Wie meinst du?
3: Ja, so Motivationssprüche brauche ich.
5: Nee, müsste ich googeln.
3: Kiki, kannst du mich ganz kurz zum Sport motivieren?
6: Nicht so richtig, leider.
0: Ja, um es mit den Worten des Freundes von Laura von Torra zu sagen, absolute Gänsehaut. Hat jetzt nicht so richtig funktioniert, würde ich sagen. Aber wenn ihr in einem ähnlichen Level seid wie Laura, dann hilft dir die passende Musik. 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Dann hoffentlich auch

0: mal die besten neuen Hits hier bei Energy an diesem Donnerstagabend, Donnerstagnacht. Dann nehmen wir gleich Ray Garvey hören, außerdem die Jungs von BTS und Dermot Kennedy. Macht den Anfang.
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2: Wenn die Hände dann massiert werden, gerade an diesem Daumenballen, weißt du, wenn die dann richtig schön... Holla, die Waldfee ist wirklich mit das Schönste. Ich war ja auch letztens bei der Massage, hat sie auch gemacht. Und die hat ein Fünkchen zu lang meine Hand dann gehalten einfach danach. Also so mindestens 5 Minuten lang hat die einfach meine Hand gehalten.
3: Also habt ihr euch dabei unterhalten?
2: Ja, wir sind ja nur am Quatschen, aber dann war doch ein bisschen Händchen halten. 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
3: Das glaube ich ja nicht. 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
2: Immer.
3: Das ist noch ein anderes Problem.

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Es ist spät geworden hier bei Energy an diesem Donnerstag. Wenn ihr gerade noch auf den Straßen unterwegs seid, kommt gut und sicher bei euren Liebsten im besten Fall zu Hause an. Ray Garvey würde ich jetzt begleiten, gemeinsam mit Imran und Rivers. Immer die besten neuen Hits hier bei Energy. 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

23 Uhr an diesem Donnerstag. Spät ist geworden, umso mehr freue ich mich, dass ihr noch mit am Start seid. Jetzt Jennifer Lopez, die den Anfang der letzten Stunde heute an diesem Donnerstag macht, mit immer den besten neuen Hits.

Ist das großartig oder doch eher gruselig? Energy Sun bei euch und ich bin Julian. Die Netflix-Serie Stranger Things ist zu Ende. Es ging mit einem Paukenschlag los und ist noch größer geendet. Und das Tolle ist, sie geht auch im echten Leben weiter, denn ihr könnt einziehen. Es geht um die Villa von Bösewicht Vecna, das Creel House. Es gibt es ja wirklich im Original, das steht in den USA in Georgia und das wird jetzt zum Verkauf angeboten. Schlappe 1,7 Millionen Dollar wollen sie dafür. Die Frage, die sich uns natürlich stellt, ist, will man in einem Haus leben, das für Horror und Horrorfilme steht? Andererseits, für so Hardcore-Fans von Stranger Things, bestimmt auch ziemlich geil. So, ich bin sicher, das Ding kommt weg. Es gibt immer einen komischen, weirden Milliardär, der so ein Liebhaberprojekt auch gerne finanziert. 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Könnt ihr jetzt ganz entspannt mitmachen auf energy.de. Das ist nicht gruselig, das ist ausschließlich großartig.

Adela hören wir jetzt hier bei Energy. Und nein, ich weiß schon, dass man Adele anders ausspricht, aber Adela ist eine junge Singer-Songwriterin aus der Slowakei, ist bekannt geworden, weil sie bei Cat's Eye mit dabei war, der Girlband, die international zusammengecastet wurde. Jetzt aber solo dabei, Ain't in LA, so heißt der aktuelle Song. Hören wir jetzt immer die besten neuen Hits.

0: besten neuen Hits hier bei Energy. Gleich mit Peggy Goo, außerdem Michael Schulte und Shakira macht den Anfang.
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0: Den ganzen Tag, wenn ich auf Instagram oder TikTok gehe, ich sehe nur noch Menschen mit faltbaren iPhones. Energy ist an bei euch an diesem Donnerstag. Gestern war die Keynote. Gestern wurden die neuen Apple-Produkte vorgestellt. Und klar, der König der Marketing-Idee war dieses faltbare iPhone. Ich habe selbst Kai Pflaume gesehen, der eingeflogen wurde, um eben Werbung zu machen. Meine liebe Kollegin Annika, fasst mal zusammen, was das neue iPhone alles so kann.
1: Jahrelang mussten Apple-Fans warten und jetzt ist es endlich soweit. Das faltbare iPhone ist da. iPhone Duo heißt es und man kann es für schlappe 2249 Euro kaufen. Dafür hat man dann aber auch eine krasse Kamera, einen Akku, der angeblich den ganzen Tag lang hält und man kann zwei Apps gleichzeitig nutzen auf dem größten Apple-Handy-Bildschirm jemals. Das Ganze gibt's in Sternenweiß und in Nachtschwarz und man kann es ab dem 16. Oktober vorbestellen. Außerdem neu das iPhone 18 Pro und iPhone 18 Pro Max mit besserer Kamera und neuer Siri AI. Die gibt's allerdings erstmal noch gar nicht in Deutschland. Aber keine Sorge an alle deutschen Apple-Fans. Für euch gibt's neue Versionen der AirPods und eine ganze neue Generation Apple Watches.
0: Na siehst du, dann sind wir mit dem MacBook in der Nacht jetzt auch geupdatet. Danke dir, Annika.

0: Immer die besten neuen Hits hier bei Energy. Gleich mit Moskenna für euch, außer dem Topic. Und Tiffany Harris macht den Anfang.
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2: Es gibt ja immer noch die Studie, dass irgendwie jeder dritte Mann behauptet, er könnte, ohne einen Flugschein zu haben, einen Flieger landen.
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letztes Spiel geworden hier bei Energy an diesem Donnerstag, so spät, dass ich raus bin für heute. Ich habe Feierabend. Schön, dass ihr mit dabei wart. Ihr hört mich, wenn ihr wollt. Morgen wieder ab 20 Uhr bin ich für euch da. Dann feiern wir gemeinsam rein ins Wochenende. Bis dahin schließt jetzt Moskenner meine Sendung ab. Worship the Sun und immer die besten neuen Hits. Ciao, ich bin raus. Kommt gut durch die Nacht.

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